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1: Das Original von I Love Rock'n'Roll, das stammt von der Band Arrows aus dem Jahr 75. Können wir mal reinhören, wie es klang damals.

0: deckungsgleich eigentlich, oder?
1: Ja, eigentlich schon. Warum der Song damals nicht so durch die Decke ging in 75, ne, wie Joan Jett's Cover, das hat einen bestimmten Grund, denn die ganzen Zeitungen damals haben in Großbritannien gestreikt. Es gab also keine Werbung, den die Band brauchte einfach. Und auch eine Fehde, eine Auseinandersetzung mit der Plattenfirma sorgte dafür, dass der Titel erst es gar nicht in die Charts schaffte.
0: Man muss dazu wissen, Joan Jett hatte zu dieser Zeit eine andere Band, die Runaways, also noch nicht die Blackhearts. Und war die erste Punkrock-Band mit ausschließlich weiblicher Besetzung. Und sie war damals zarte 15 Jahre alt.
1: Und dann... In 79, als die Runaways sich trennten, nach 4 Jahren Karriere, nahm sie dann noch im selben Jahr mit den 2 Mitgliedern von den Sex Pistols, Steve Jones und Paul Cook, den Song I Love Rock'n'Roll auf, erstmals, und veröffentlichte das Cover als B-Seite von You Don't Own Me.

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1: Mit Fleiß und Ehrgeiz schafften sie den Weg nach oben. Kiss aus New York City, gegründet 1973. 5 Langspielplatten innerhalb von 3 Jahren. Diejenige, die den entscheidenden Durchbruch brachte, heißt Destroyer, erschienen 1976.
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1: Ihrer schrillen Maskerade wegen als Entgleisung des Glamrock belächelt, zeigten Kiss recht bald, wer sie wirklich sein wollten. Eine ernstzunehmende Rockband ohne Verfallsdatum. Mit ihrer 5. LP Destroyer gelang es ihnen. Der kanadische Meisterproduzent Bob Ezrin hatte ein zeitloses Album geschmiedet, das dem bisherigen Sound der Gruppe etwas von seiner Schärfe nahm. Kiss bewiesen Mut zur Melodie. And you feel what my fingers can do.

Der Erfolg sollte ihnen recht geben. Destroyer erreichte ein Massenpublikum und als höchste Notierung Platz 4 in der amerikanischen Albumhitparade. Auch dank der folgenden Nummer. Hier sind Kiss und God of Thunder.

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8: Ich bin Colin Mock. Immer mehr Bundesländer ziehen Konsequenzen aus dem Niedrigwasser. Zuletzt haben jetzt auch Hamburg, Hessen und Schleswig-Holstein das Sonntagsfahrverbot für Lkw ausgesetzt. So sollen mehr Transporter auf die Straße kommen. Die Logistikbranche warnt vor zu hohen Erwartungen. Deutschland ist und bleibt ein beliebtes Urlaubsland. Im ersten Halbjahr gab es wieder einen neuen Rekord. Da wurden in Hotels, Pensionen und auf Campingplätzen so viele Übernachtungen gebucht wie noch nie. Fast 224 Millionen waren es in Summe, heißt es vom Statistischen Bundesamt. Innenminister Dobrindt will den Verfassungsschutz zu einem echten Geheimdienst umbauen. Wie die Bild-Zeitung berichtet, sollen etwa offensive Cybermissionen erlaubt werden, also beispielsweise Smartphones infiltriert werden dürfen. Bislang hat der Verfassungsschutz eher eine Beobachterrolle. Gleiche Ausbeute auch an Tag 2 der Leichtathletik-EM für Deutschland. Jeweils einmal gab es wieder Silber und Bronze. Zweiter wurde Hammerwerfer Merlin Hummel in seiner Disziplin. Owen Ansah landete im 100-Meter-Lauf dagegen hinter zwei Briten auf Platz 3.
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1: Das ist nicht die ganze Wahrheit, so heißt das vierte Studioalbum der Berliner Band Die Ärzte aus dem Jahr 1988. Zum Image einer Spaßkapelle gehören auch affige Interviews, wie hier im englischsprachigen Fernsehstudio des Musiksenders MTV. Die Ärzte über ihre Vorbilder.
2: I can't get no da-da-da. Yeah, I really like this.
3: Yeah, they're brilliant. Yeah, back in the USSR.
2: Yeah, yeah.
3: Are you excited about
2: that? Can you hear the drums, Fernando?
3: Well,
2: I love John, Paul, George, Ringo.
3: Here's John, Paul, John and Ringo.
1: Ist schon die obligatorische Frage nach dem Bandnamen Die Ärzte unergiebig, so ist es die nach den Künstlernamen erst recht. Dazu ein Beispiel aus berufenem Munde. Es antwortet Ärzte-Gitarrist Jan Vetter.
4: Praktischerweise haben sie auch einen Namen, den sie sich gegeben haben, nämlich Fahr in Urlaub. Wie kam es zu dem Namen?
5: Das kam so, ich habe mir überlegt, wie will ich heißen? Fahr in Urlaub.
4: Ja, und gab es damals noch irgendwelche Alternativen? Oder?
5: Ja, es gab viele Alternativen. Gitarrenzerstörer aus dem All und so, aber die wären, vielleicht noch ein bisschen zu albern gewesen. Das war so eine Zeit, da hatte man als vernünftiger Punkrocker einen Künstlernamen. Wer keinen Künstlernamen hatte, war kein Punkrocker. Punkt. Und dann haben wir lange überlegt. Mein Kollege Bela B. hat sich halt für einen düsteren, erotischen, unverständlichen Namen entschieden, ich nicht.
1: Na dann ist ja alles klar. Die Ärzte aus dem Album Das ist nicht die ganze Wahrheit, warum es sich lohnt, Vegetarier zu sein. Blumen.

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1: Dezember 1989, Billy Joel landet seinen dritten Nummer-1-Hit in den USA. We Didn't Start the Fire hält sich für 2 Wochen an der Spitze der Billboard-Single-Charts. Markant an dem Stück ist vor allem der Text. Billy Joel reiht Schlagwörter aus 40 Jahren Weltgeschichte aneinander. Von seinem Geburtsjahr 1949 bis zum Erscheinungsjahr der Single 1989. Wir hören Namen und Begriffe aus Kultur, Kunst und Politik, Film, Titel, Orte und Schauplätze historischer Ereignisse. Diese Kette wird immer wieder unterbrochen durch den Refrain »We didn't start the fire«, »Wir haben das Feuer nicht entfacht«, soll heißen, Probleme und Konflikte gab es schon lange vor unserer Generation. Es lohnt sich, auf den Text zu achten, denn es gibt einiges zu entdecken. Hier ist Billy Joel.

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3: Ich bin Colin Mock. Guten Morgen. Wegen des Niedrigwassers dürfen Lastwagen in immer mehr Bundesländern auch sonntags fahren. Zuletzt haben Schleswig-Holstein, Hamburg und Hessen das Fahrverbot gelockert. Damit sollen Waren trotz eingeschränkter Transportwege auf wichtigen Flüssen weiter ans Ziel kommen. Neuer Rekord für den Tourismusstandort Deutschland. Im ersten Halbjahr gab es fast 224 Millionen Übernachtungen in Hotels oder auf Campingplätzen. Laut Statistischem Bundesamt wurde der Bestwert aus dem vergangenen Jahr damit schon wieder übertroffen. Naturkatastrophen haben Versicherer zuletzt etwas weniger gekostet. Im ersten Halbjahr kamen rund 42 Milliarden Dollar zusammen, heißt es vom Rückversicherer Swiss Re. Entwarnung gibt's aber nicht. In Europa steigt die Waldbrandgefahr. Gleichzeitig stehen immer mehr Gebäude in gefährdeten Gebieten. Die nächsten zwei Medaillen für Deutschland bei der Leichtathletik-EM. Hammerwerfer Merlin Hummel hat sich Silber gesichert. Owen Unser wurde beim 100-Meter-Lauf hinter zwei Briten Dritter und sackte Bronze ein. Damit hat Deutschland jetzt jeweils zweimal Silber und Bronze.
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1: What's the Story, Morning Glory, Titel der zweiten LP von Oasis, aufgenommen von März bis Mai 1995 in den Rockfield Studios in Monmouth in Wales. Mit diesem Album erreichte die Oasis-Manie Anfang 96 ihren Höhepunkt. Liam Gallagher stellte sich zum Interview und fühlte sich nach eigenem Bekunden göttlich.
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1: Fans skandierten den Namen ihrer Lieblinge wie entrückt. Doch die Euphorie erfuhr bereits erste Dämpfer. Im Interview mit dem Magazin Rolling Stone erklärte Liam, Oasis seien schon größer als die Beatles. Bei anderer Gelegenheit wünschte er Damon Albarn, dem Frontmann der Konkurrenzband Blur, er solle an AIDS sterben. Später entschuldigte er sich dafür. Ihr Größenwahn aber sollte den Gallagher-Brüdern noch öfter zum Verhängnis werden. Schon mit dem nächsten Album würde die Oasis-Manie deutlich abklingen. Ihre nächste LP, Be Here Now, erschien 1997 und erfüllte bei weitem nicht die hochgesteckten Erwartungen. Hier nun eine weitere Single aus What's the Story, Morning Glory, Oasis und Some Might Say.

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1: Def Leppard, die Saubermänner des britischen Hardrock, veröffentlichten 1987 ihr viertes Studioalbum Hysteria. Bereits mit der vier Jahre zuvor erschienenen Vorgänger-LP Pyromania hatte das Quintett international für Aufsehen gesorgt. Mit Hysteria bauten sie ihren Erfolg aus. Bis heute verkaufte sich die Scheibe mehr als 12 Millionen Mal. Dabei hatte die Produktion der Scheibe unter denkbar schlechten Vorzeichen begonnen. Zunächst musste die Band auf ihre Wunschproduzenten verzichten. Weder Matt Lang noch der international renommierte Jim Steinman standen zur Verfügung. Also begannen die Musiker im Frühjahr 84 mit der Aufnahme unter eigener Regie. Nach einer Weile gesellte sich dann doch Matt Lang zu ihnen, da sein Terminkalender dies wieder erlaubte. Und so erscheint der Name des Produzenten denn auch auf dem Albumcover. Im Dezember 84 wurden die Aufnahmen jäh gestoppt, nachdem Schlagzeuger Rick Allen einen Autounfall erlitten hatte und seinen linken Arm verlor. Mit Hilfe der NASA entwickelte der Vollblut-Drummer ein Schlagzeug, bei dem er die wichtigsten Funktionen mit Fußpedalen ausüben konnte. Und so zog sich die Arbeit bis 1986 in die Länge. Im Jahr darauf kam Hysteria dann in die Geschäfte. Aus dem Album jetzt eine weitere Single, die im Herbst 88 den ersten Platz der US-Charts erreichte, Love Bites. Hier sind Def Leppard.

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3: Ich bin Colin Mock. Guten Morgen. Immer mehr Bundesländer ziehen Konsequenzen aus dem Niedrigwasser. Zuletzt haben jetzt auch Hamburg, Hessen und Schleswig-Holstein das Sonntagsfahrverbot für Lkw ausgesetzt. So sollen mehr Transporter auf die Straße kommen. Die Logistikbranche warnt vor zu hohen Erwartungen. Deutschland ist und bleibt ein beliebtes Urlaubsland. Im ersten Halbjahr gab es wieder einen neuen Rekord. Da wurden in Hotels, Pensionen und auf Campingplätzen so viele Übernachtungen gebucht wie noch nie. Fast 224 Millionen waren es in Summe, heißt es vom Statistischen Bundesamt. Schon wieder hat eine Drohne für Probleme an einem deutschen Flughafen gesorgt. Das schreibt der Spiegel. Demnach ist eine Drohne über dem Flughafen Hannover-Langenhagen gekreist. Der Airport wurde immer wieder gesperrt, mehrere Flieger konnten nicht pünktlich abheben. Gleiche Ausbeute auch an Tag 2 der Leichtathletik-EM für Deutschland. Jeweils einmal gab's wieder Silber und Bronze. Zweiter wurde Hammerwerfer Merlin Hummel in seiner Disziplin. Owen Ansah landete im 100-Meter-Lauf dagegen hinter zwei Briten auf Platz 3.
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4: Guten Morgen, auf geht's in diesen Mittwoch ohne Saskia, denn die hat ja Urlaub. Dafür aber jetzt mit einer Band, die uns mit neuer Musik erfreuen wird. Ende Oktober kommt nämlich Rattle the Cage. So heißt die neue Scheibe von Nickelback. Und noch da werden sie ordentlich in die Saiten greifen. Und ja, ich meine, dass sie das können, das haben sie ja schon häufiger bewiesen, auch wenn sie häufig mal als Weicheier abgestempelt werden. Ist nicht so. Hier geht's auch nach vorne jetzt mit Nickelback, ist Burn It to the Ground. Yeah!

0: Das war der Mann, der jetzt ja auch endlich eingeführt wird in diesem Jahr in die Rock'n'Roll Hall of Fame. Sowas von verdient, Billy Idol war das mit Rebel Yell. Ihr hört Radio Bob am Mittwoch. Ich bin Carsten. Hi.
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0: Time of Your Life, das war ein Green Day hier bei Radio Bob am Mittwoch mit Carsten. Und jetzt sind es wirklich nur noch 4 Konzerte in diesem Jahr. Und dann war es das erstmal mit Fury in the Slaughterhouse live. Schwer irgendwie die Vorstellung, finde ich, denn sie waren ja im letzten Jahr unterwegs, in diesem Jahr auch wieder. Ich habe mich wirklich sehr daran gewöhnt, dass Fury in the Slaughterhouse live spielen. Ich habe sie natürlich auch live gesehen jetzt in diesem Jahr schon. Und es macht wirklich immer wieder ganz viel Spaß. Und sie haben jetzt ja auch ihr neues Album im Gepäck, Changes. Seit Ende Juni ist das draußen und über diese Scheibe haben sie uns ja ganz viel erzählt. Und zwar in unserem Fury in the Slaughterhouse Podcast. Gitarrist Christoph und Sänger Kai Wingenfelder, ja, erzählen da ganz viel über diese Platte. Unter anderem haben sie uns das hier verraten.
1: Worum geht es in dem Song Fix This Crack? Das ist relativ simpel. Man kann sich mit

0: Geld viele Dinge kaufen, die das Leben vielleicht angenehmer machen. Aber was man sich definitiv nicht kaufen kann, ist Liebe und Glück. Aber was wäre das Leben ohne Liebe und Glück?
1: Tja, so ist es. Oder? Die komplette Geschichte vom neuen Album könnt ihr euch anhören auf radiobob.de und natürlich auch in unserer MyBob-App. Da findet ihr den Fury in the Slaughterhouse Podcast, in dem sie übrigens auch schon mal ein bisschen was zum nächsten Jahr erzählen, denn da feiern sie ja Jubiläum. Also, klickt vorbei und hier ist jetzt Fix the Crack Fury bei Radio Bob.

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1: Mit mir Alex Speck.
2: Gute Besserung.
1: Wünschen wir ZZ-Top-Drummer Frank Beard. Aufgrund von gesundheitlichen Problemen muss er während der aktuellen Nordamerika-Tour kürzer treten. Billy Gibbons und Elwood Francis setzen die Tour trotzdem fort mit Ersatzdrummer Michael Monahan hinter den Töpfen.
2: Neue Platte.
1: Die gibt's nächstes Jahr von Iron Maiden-Frontmann Bruce Dickinson. Nach seinem erfolgreichen Solo-Comeback vor 2 Jahren mit The Mandrake Project legt er jetzt direkt nach. Dieses Jahr liegt der Fokus erstmal noch auf der Welttour mit Iron Maiden. Außerdem wird die Eiserne Jungfrau am 14. November in die Rock'n'Roll Hall of Fame aufgenommen.
3: Die Temperaturen machen sich langsam wieder auf den Weg nach oben bei uns in Schleswig-Holstein. 21 bis 24 Grad sind heute drin maximal. Und dazu ziehen wir ein paar Wolken durch, die bleiben aber harmlos. Die Sonne, die wird aber auch reichlich scheinen. Vom Wetter zum Verkehr an diesem Mittwochmorgen. Keine Staus, gute Fahrt.
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3: Und da gibt es jetzt 1A Elvis Metal aus Dänemark. Hier sind nämlich Volbeat für euch und die singen über meine gesamten Ersparnisse. $16.

geniale Nummer, oder? Was für ein Brett, das wohl beste Duett aller Zeiten, oder? Tina Turner und Bryan Adams, It's Only Love, habt ihr gehört hier bei Radio Bob am Mittwoch. Ich bin Carsten und diese beiden haben meine Jugend musikalisch stark mitgeprägt. Ich meine, ja klar, durch dieses Duett, aber auch beide solo, denn ich habe einen Großteil meiner Jugend in den 80ern verbracht und da waren die beiden natürlich absolut angesagt und heute ist der Tag der Jugend und deshalb möchte ich von euch heute mal wissen, welche Musik euch denn musikalisch geprägt hat in eurer Jugend, ja, was war angesagt? Seid ihr vielleicht auch mal musikalisch kurz abgerückt? Also wenn ich zum Beispiel an die 80er denke, da gab es ja auch, ich sag mal, interessante Musik. Ja? Und wie ist es bei euch? Ja, welche Musik hat eure Jugend geprägt? Das möchte ich heute mal von euch wissen. Schickt mir doch mal eine Nachricht über die MyBob-App hier direkt ins Studio. Am besten eine ganz einfache Sprachnachricht.

Das war die Band Tia an neuer Musik arbeitet. Blink 182 waren das mit First Date hier bei Radio Bob. Das wäre dann ja tatsächlich schon Album Nummer 10 für die Band. Und dass das so kommen wird, dass da also eine neue Scheibe kommt, das hat Drummer Travis Barker ja auch schon mal durchsickern lassen in der neuen Doku Louder Than Fear. Darin geht es ja in erster Linie um den Flugzeugabsturz, den er überlebt hat. Und diese Doku, die startet morgen bei Disney Plus. Also, da kommt einiges auf uns zu von Blink 182. Spannende Doku und dann neue Musik. Freuen wir uns sehr drauf. Schönen Start in den Mittwoch für euch jetzt mit den Grunge-Legenden von Nirvana. Hier ist Come As You Are in Bobs Morgen. Ich bin Carsten Heil.

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3: Ich bin Gisa Weber, guten Morgen. Bundesverkehrsminister Bilger will die Flüsse angesichts der niedrigen Pegelstände weiter ausbauen. Vertrauen in die Binnenschifffahrt könne es nur geben, wenn es nicht regelmäßig zu Niedrigwasserproblemen komme, sagte er dem RND. Umweltschützer schlagen stattdessen vor, die Schiffe an die Flüsse anzupassen und nicht umgekehrt. Mehr BAföG und ein neues Vorsorgedepot für Kinder. Darüber berät heute das Bundeskabinett. Die BAföG-Sätze für Schüler und Studierende sollen im kommenden Jahr steigen. Außerdem soll die Frühstartrente kommen. Dabei ist für Kinder ein staatlich gefördertes Depot für die spätere Altersvorsorge geplant. Feiertag heute für Astronomiefans. Am Abend gibt es hier bei uns eine partielle Sonnenfinsternis. Auf Island oder im Norden Spaniens wird sogar kurz ganz dunkel. Da ist die Sonnenfinsternis eine totale. Und beim Höhepunkt der Perseiden sind dann kommende Nacht ganz viele Sternschnuppen am Himmel unterwegs. In Husum starten heute die Hafentage, das größte Volksfest an der schleswig-holsteinischen Westküste. 5 Tage lang gibt es Live-Musik, Sport und jede Menge Programm, darunter den traditionellen Hafentagelauf. Eröffnet werden die Husumer Hafentage am Abend von Ministerpräsident Günther und Bürgermeister Kindl. Wieder 2 Medaillen bei der Leichtathletik-EM für Deutschland. Jeweils einmal gab es wieder Silber und Bronze. Zweiter wurde Hammerwerfer Merlin Hummel in seiner Disziplin. Owen Ansa landete im 100-Meter-Lauf dagegen hinter 2 Briten auf Platz 3.
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4: Auf geht's in den Mittwoch mit Classic Rock vom Allerfeinsten und den gibt es jetzt von Foreigner. Und das hier ist ein Song von einem Album, dessen Name ist Programm in zweierlei Hinsicht. Four. Denn es ist das 4. Studioalbum der Band und sie waren auch nur noch 4. Ja, vorher waren sie 6. Als sie dieses Album aufgenommen haben, waren sie nur noch zu 4 herausgekommen. Ist eine wirklich gute Scheibe, wahnsinnig erfolgreich. Und dieser Song ist drauf. Hier ist Urgent. Hier sind Foreigner für euch. 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

0: Boom, das waren POD hier bei Radio Bob. Euch einen ganz schönen Mittwochmorgen. Ich bin Carsten und euch habe jetzt schon wieder alles bereitgelegt, um eure musikalischen Leichen im Keller zu beseitigen.
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0: Thorsten Gutowski, auch du hast da was rumliegen. Was denn?
2: Ja, ich war oder bin noch als nebenbei als DJ unterwegs und als ich damit angefangen habe, lief das mit den Aufträgen nicht so, wie ich mir das öffnete, so Rockpartys, wie ich das halt von früher erkenne. Und dann hat man halt an Aufträgen genommen, was kommt. Und das waren dann auch Hochzeiten, Schützenfest und so weiter. Ne? Und okay. Was spielt man da? Ja, nicht nur Rock.
0: Ja.
2: Sondern auch übelsten Schlager und Ballermann.
0: Ja.
2: Ja. Aber was macht man nicht alles fürs Geld, ne?
0: Ja, welcher Titel ist denn so der, bei dem die Ohren mit am meisten bluten?
2: Ja, mir stellen sich gerade die Nackenhaare auf, ey. Ja. Herr Helene, die Fischer.
0: Ja, komm, hau das mal weg.
2: Aber ganz ehrlich, ich kaum eine Party ohne, ne? Die Leute standen drauf, sag ich mal.
0: Du hast es wirklich also rein aus beruflichen Gründen gemacht? Oder hast du auch mal heimlich zu Hause gesessen und hast gesagt, Helene.
2: Oh, nein, ich bin Rockfan, durch und durch, schon immer.
0: Ja, du bist auf dem richtigen Wege gelandet, das ist wichtig. Und
2: es gibt nur noch Rockpartys.
0: Jetzt als DJ noch unterwegs und jetzt nur noch Rockpartys, ja?
2: Nicht mehr ganz so viel, aber dann eben nur noch Back to the Roots, nur noch Rockpartys auf Motorradtreffen und so weiter.
0: Dann kannst du bestimmt auch mit dem Rockpaket was anfangen, denn da ist unter anderem ein bisschen Musik mit drin, kannst du auch mal auflegen können.
2: Ja, unbedingt. Aber dann eben nur noch Back to the Roots, nur noch Rockpartys auf Motorradtreffen und so weiter.
0: Dann kannst du bestimmt auch mit dem Rockpaket was anfangen, denn da ist unter anderem ein bisschen Musik mit drin, kannst du auch

0: großartige und unverwechselbare Stimme von Freddie Mercury war das. Das waren natürlich Queen mit Don't Stop Me Now hier bei Radio Bob am Mittwoch. Ich bin Carsten und ich hoffe, ihr habt schon ein paar Tickets klar gemacht für das Bobfest im nächsten Jahr. Datum steht ja schon. Am 24. Juli wollen wir wieder mit euch feiern. Die Karten, die gibt's auf radiobob.de. Und ja, natürlich müssen wir unser viertes Festival mit euch feiern, denn das dritte Bobfest in diesem Jahr war auch wieder ein Riesenerfolg. Es hat wahnsinnig viel Spaß gemacht. Unter anderem ja mit The Jams. Die Rockerinnen aus Schweden haben das Festival ja eröffnet. Mona und Gernika haben uns hinterher erzählt, es war wirklich der absolute Wahnsinn und sie haben wirklich abgerissen. Und das liegt unter anderem auch an ihrem aktuellen Album, wie Mona uns verraten hat.
1: On this album we wrote more songs for big stages, like us imagining playing a big stage, and the songs on this album is more like live focused.
0: Ja, es ist ihr zweites Album und das ist live focused, wie sie so schön sagt. Das heißt, die Songs, die sind auch geschrieben worden für die große Bühne. Also sie haben immer im Hinterkopf gehabt, das muss Spaß machen, auf der Bühne live abzufeiern. Und das hat wirklich sensationell funktioniert. Yellow of the Snake, so heißt ja das Album. Und das hier ist der Titelsong. Wir sind The Jams. Es geht nach vorne bei Radio Bob.

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1: Mit mir Alex Speck.
0: Jubiläum.
1: Feiert heute das selbstbetitelte 5. Studioalbum von Metallica. Vor 35 Jahren lieferte The Black Album, wie es umgangssprachlich genannt wird, einer ganzen Generation an Thrash-Metal-Fans Hits wie Enter Sandman, Sad But True oder Nothing Else Matters. Weltweit wurde es mittlerweile über 30 Millionen Mal verkauft.
0: Streithähne.
1: Sind Lindsay Buckingham und Stevie Nicks wohl nicht mehr? Ja, nach Buckinghams Rausschmiss 2018 sprechen die beiden wieder regelmäßig miteinander. Auslöser für die Versöhnung war unter anderem die Arbeit an einer neuen Apple-TV-Dokumentation über Fleetwood Mac. Buckingham deutete für nächstes Jahr ein neues gemeinsames Projekt an und schließt eine Reunion-Tour nicht aus.
2: Heute Abend lohnt der Blick nach oben, denn wir haben ja partielle Sonnenfinsternis und dann ist auch noch Höhepunkt der Perseiden. Das heißt, es sind ordentlich Sternschnuppen unterwegs. Könnt ihr euch ein bisschen was wünschen und das ist eigentlich auch gut zu sehen, denn Wolken sind heute kaum am Himmel. Vielleicht am Abend mal so ein paar über der Nordsee, aber ansonsten wird es heute überwiegend sonnig. Das Ganze bei 19 bis 24 Grad und morgen sind dann auch schon wieder bis zu 30 Grad drin. Wir werfen kurz den Blick auf die Straßen und sehen keine bemerkenswerten Staus. Wenn ihr unterwegs seid, kommt gut und sicher an.
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2: Und hier kommt jetzt ein Mann mit Geschmack.
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2: Ja, klar sind wir sein Lieblingsradiosender hier in Deutschland, denn die gute Rockmusik, die gibt's bei uns natürlich auch von Danko Jones. Geiles Teil jetzt, hier ist Dance and Dance, schöne Form.

0: absoluter Klassiker von Toto. Das war Rosanna hier bei Radio Bob. Ihr hört was morgen mit Carsten am Internationalen Tag der Jugend. Der wird heute gefeiert. Ins Leben gerufen wurde dieser Tag von den Vereinten Nationen. Und es geht unter anderem ja stark darum, die Mitsprache der jungen Menschen zu fördern und ja die Themen anzusprechen, die da wichtig sind. Denn ja, die jungen Menschen müssen natürlich die Zukunft mitgestalten können. Die Jugend ist eine sehr prägende Zeit. Und deshalb wollen wir uns das Ganze heute mal musikalisch angucken. Ich möchte von euch nämlich wissen, welche Musik hat euch denn in der Jugend wirklich ganz stark beeinflusst und auch geprägt? Christoph, was war es denn bei dir?
1: Also bei mir war es auf jeden Fall in den 90ern die Grunge-Geschichte, also Nirvana, Pearl Jam und so weiter. Dicht gefolgt von den Crossover-Sachen, die dann rauskamen, Buddy Cop, ganze Machine, und das hat sich dann alles zum schönen Potpourri über die Nuller, über die New-Metal-Geschichten bis heute so entwickelt. Ich mache selber Musik, bin selber Sänger in einer Rockband und von daher kommt man da nicht von weg, wenn man einmal mit angefangen hat.
0: Okay, das heißt, die ganzen Stile lässt du dann auch immer wieder einfließen dann?
1: Ja, absolut, absolut.
0: Ja, denn die Jugend ist nun mal eine prägende Zeit, auch musikalisch, und deshalb möchte ich von euch heute wissen, welche Musik hat euch denn da so geprägt und beschäftigt? Erzählt es mir über die MyBob-App, da könnt ihr mir ganz schnell eine Sprachnachricht hier direkt ins Studio schicken, auch eine schnelle Sprachnachricht.
2: Du verpasst deinen Bus.

Neue Musik von Hollywood Undead, das war Feels Like Home hier bei Radio Bob. Am Mittwoch mit Carsten und am Samstag feiern sie ein Comeback. Kiss. Ja, nicht auf der Bühne. Nee. Also ich meine, Bühnenrente ist ja eigentlich abgemacht. Sie basteln da ja weiterhin an ihren Avatar-Shows. Nee, im Baseballstadion. Gene Simmons und Paul Stanley werden nämlich beim nächsten Spiel jetzt am Samstag von den Los Angeles Angels den ersten Pitch werfen. Ja, sie sind eingeladen worden vom Verein und hinterher gibt es dann noch ein großes Feuerwerk, das natürlich auch, ja, im Kiss-Look dann produziert wird. Also ein Baseball-Abend im Zeichen von Kiss. Frei nach dem Motto Rock'n'Roll All Night. Also könnte sein. Hier sind Kiss jetzt für euch. Schönen Mittwoch mit Radio Bob.

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4: Ich bin Gisa Weber, guten Morgen. Mehr Befugnisse für Geheimdienste und ein Vorsorgedepot für Kinder. Darüber berät heute das Bundeskabinett. Verfassungsschutz und BND sollen mehr Kompetenzen bekommen. Außerdem soll der Zoll stärker gegen Geldwäsche und Finanzkriminalität vorgehen können. Wegen des anhaltenden Niedrigwassers will Bundesverkehrsminister Bilger die Flüsse weiter ausbauen. Alle sollten Verständnis dafür haben, dass die Wasserstraße Unterstützung verdient, weil sie der umweltfreundlichste Verkehrsträger ist, sagte er dem Redaktionsnetzwerk Deutschland. Naturschützer sehen das kritisch. Bei Facebook, Instagram und TikTok sollen demnächst weniger Falschinformationen zu sehen sein. Meta und TikTok haben nach Gesprächen mit der EU zugestimmt, entsprechende Maßnahmen auf den Weg zu bringen. Hintergrund ist der Vorfall in der spanischen Exklave Ceuta. Der Massenansturm wurde wohl durch Gerüchte im Netz angeheizt. In Deutschland gibt es heute eine Sonnenfinsternis. Es ist zwar keine totale wie etwa auf Mallorca, aber ein Großteil der Sonne ist auch bei uns bedeckt. Und kommende Nacht sind dann ganz viele Sternschnuppen unterwegs, wenn der Meteorregen der Perseiden seinen Höhepunkt erreicht. Die anhaltende Trockenheit macht auch den Bauern hier in Schleswig-Holstein zu schaffen. Probleme gibt es unter anderem bei der Heuernte. Die fällt zum Teil gerade sehr schlecht aus. Das bedeutet für Viehhalter im Zweifel, dass sie Futter für ihre Tiere zukaufen müssen. In Salzburg geht es heute um den ersten europäischen Titel der neuen Fußballsaison. Am Abend trifft Champions-League-Sieger Paris Saint-Germain auf Europa-League-Gewinner Aston Villa aus England. Anstoß ist 21 Uhr.
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5: So, jetzt noch einmal den Kopf so nur ganz vorsichtig drehen. Man soll das ja nicht zu doll machen. Nochmal einmal so ganz leicht nach hinten und nach vorne, damit die Nackenmuskulatur jetzt so ein bisschen gedehnt ist, damit wir ordentlich Frühsport betreiben können jetzt mit Quiet Riot. Hier ist nämlich Bang Your Head, Mental Health.

0: Handwritten, das war The Gaslight Anthem hier bei Radio Bob. Am Mittwoch, ich bin Carsten und heute ist es soweit.
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0: Yes, das gute alte Vinyl ist ja wieder richtig angesagt, schon seit einiger Zeit und das völlig zu Recht und auch ihr liebt es.
2: Guten Morgen, liebes Bob-Team, der Uwe aus Berlin hier. Ja, zum Thema Schallplatten. Ich habe irgendwann in den 70er Jahren angefangen mit Schallplatten zu sammeln. Dann irgendwann, leider Gottes, mit der Wende habe ich so 1990 einen Teil der Plattensammlung aufgelöst. Aber einen Großteil habe ich behalten. Ich bin eigentlich zur Schallplatte immer treu geblieben. Und ich gehe auch heute noch gerne über Trödelmärkte, gucke. Und ich muss euch sagen, ich habe auch sogar das eine oder andere, habe ich so 1990 einen Teil der Plattensammlung aufgelöst. Aber einen Großteil habe ich behalten. Ich bin eigentlich zur Schallplatte immer treu geblieben. Und ich gehe auch heute noch gerne über Trödelmärkte, gucke. Und ich muss euch sagen, ich habe auch sogar das ein oder andere Schätzchen noch gefunden. Und im Moment habe ich ungefähr um die 160

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I want you to want me in der Live-Version und das war die erfolgreiche. Das Ding gab es natürlich auch als Studio-Version, dafür hat sich aber keiner interessiert. Die Nummer, die ist aber hier gut angekommen. Das war ein Cheap Trick am Mittwochmorgen. Ihr hört Radio Bob, ich bin Carsten und ja, wir haben also die Hälfte der Woche geschafft. Ja, einige noch nicht ganz. Kommt drauf an, wann ihr heute mit dem Arbeiten angefangen habt oder anfangt. Und wenn ihr glaubt, es geht nicht mehr, ich schaffe das nicht, das ist unmöglich, diese Woche noch irgendwie durchzuhalten. Mit diesem Song, den ich hier jetzt für euch habe, schaffen wir das gemeinsam. Denn es ist Musik aus Mission Impossible. Ja, und ich meine, denkt dran, Ethan Hunt, der hat auch alles geschafft. Egal, wo der sich abgeseilt hat, es hat immer irgendwie hingehauen. Deshalb jetzt für euch die optimale Unterstützung, die optimale Musik, den Rest der Woche auch noch zu schaffen. Hier sind Limp Bizkit mit Take a Look Around.

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1: Mit mir Alex Speck.
2: Gute Besserung.
1: Wünschen wir ZZ-Top-Drummer Frank Beard. Aufgrund von gesundheitlichen Problemen muss er während der aktuellen Nordamerika-Tour kürzer treten. Billy Gibbons und Elwood Francis setzen die Tour trotzdem fort mit Ersatzdrummer Michael Monahan hinter den Töpfen.
2: Neue Platte.
1: Die gibt's nächstes Jahr von Iron Maiden-Frontmann Bruce Dickinson. Nach seinem erfolgreichen Solo-Comeback vor 2 Jahren mit The Mandrake Project legt er jetzt direkt nach. Dieses Jahr liegt der Fokus erstmal noch auf der Welttour mit Iron Maiden. Außerdem wird die Eiserne Jungfrau am 14. November in die Rock'n'Roll Hall of Fame aufgenommen.
3: Morgens ist ja noch frisch, muss man sagen. Also einstellig, als ich heute Morgen gestartet bin. Aber die Temperaturen, die klettern heute im Laufe des Tages. Denn hochreif tut alles, um da mal wieder ein bisschen mehr Dampf reinzukriegen. 19 bis 24 Grad gibt es heute dazu. Meistens Sonne und morgen schaffen wir dann örtlich immerhin auch mal wieder die 30 Grad. Wir werfen kurz mal den Blick auf die Straßen. Da habe ich die A1 Bremen-Lübeck zwischen Maschner Kreuz und Dreieck Norderelbe stockt es auf 4 Kilometern. Und auf der A1 Lübeck Richtung Hamburg ist die Einfahrt Bad Oldesloe im Moment gesperrt. Da wird nämlich ein Ölfleck weggeputzt. Wenn ihr unterwegs seid, kommt gut und sicher an.
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3: Es wurde aber auch wirklich Zeit, dass sie endlich ihren Stern auf dem Hollywood Walk of Fame kriegen, die Ramones. Ich hab gedacht, die hätten schon längst 1 oder auch 5 hätten sie verdient. Aber ja, ist im nächsten Jahr erst angesagt. Aber besser spät als nie. Ich hab Blitzkrieg Bob gleich hier für euch von den Punkhelden. Sofort nach Airborne. Hier ist Live After Death. Ich wünsche euch einen ganz schönen Mittwoch.

0: Guten Morgen, hier ist Radio Bob, ich bin Carsten und jetzt gehen wieder mal Grüße raus an alle von euch, die da fleißig handwerkern und rumbasteln zu Hause, denn wir wollen euch dabei ja optimal unterstützen.
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0: 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Sie hilft ihrer Tochter beim Renovieren und muss dabei so einiges ertragen, wie sie dem Kollegen André Dostal in Bobs Nachmittag erzählt hat.
2: Die hören keine schöne Musik, also Modern Talking war letztens drauf. 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

0: One in New Drag. Huey Lewis war das mit seinen News hier bei Radio Bob mit Carsten am Tag der Jugend. Und deshalb gucken wir heute mal in eure Jugend und wollen wissen, welche Musik euch denn da ganz besonders geprägt hat. Ronny, was war's denn bei dir?
1: Gut, das fing ja, was war denn damals so? Die ganz schlimme Zeit am Anfang, das war noch hier The Modern Talking.
0: Ach, oh je, ja, okay.
1: Das war in der DDR-Zeit, da hat man ja nicht anders. Aber Dann kam so langsam Manson Rockset und Linkenbach durch. Konnten wir schon ein bisschen umschwenken. Ja, dann kam AC/DC dazu. Ja, Duran haben wir auch viel gehört. Das war auch eine sehr gute Gruppe. Und ja.
0: Ja, und so wird man dann anständig musikalisch geprägt in der Jugend. Wie gesagt, ist ja eine sehr, sehr prägende Zeit und deshalb möchte ich heute von euch wissen, was euch denn da musikalisch geprägt hat. Was fandet ihr richtig cool? Worauf seid ihr abgefahren? Und was hat sich auch ausgewirkt bis heute? Erzählt es mir über die MyBob-App, gerne mit einer schnellen Sprachnachricht.

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4: Ich bin Gisa Weber, guten Morgen. Ein Himmelsspektakel der Superlative steht heute an. Es gibt am Abend eine teilweise Sonnenfinsternis. Die Sonne wird dabei vom Mond zu einem Großteil bedeckt. Um Augenschäden zu vermeiden, sollte man aber nur mit einer speziellen Schutzbrille direkt in Richtung Sonne gucken. Mehr BAföG und ein neues Vorsorgedepot für Kinder. Darüber berät heute das Bundeskabinett. Die BAföG-Sätze für Schüler und Studierende sollen im kommenden Jahr steigen. Außerdem soll die Frühstartrente kommen. Dabei ist für Kinder ein staatlich gefördertes Depot für die spätere Altersvorsorge geplant. Bundesverkehrsminister Bilger will die Flüsse angesichts der niedrigen Pegelstände weiter ausbauen. Vertrauen in die Binnenschifffahrt könne es nur geben, wenn es nicht regelmäßig zu Niedrigwasserproblemen komme, sagte er dem RND. Umweltschützer schlagen stattdessen vor, die Schiffe an die Flüsse anzupassen und nicht umgekehrt. Drohnen werden immer mehr zum Sicherheitsproblem. Seit Beginn des Ukraine-Kriegs hat die Bundeswehr hunderte verdächtige Flüge registriert. Auch über ihren eigenen Standorten, schreibt das RND. Dabei hat es sich um einzelne Drohnen, teilweise aber auch um ganze Schwärme gehandelt. Auch wenn die Lage noch nicht so schlimm ist wie in Süddeutschland, auch die Bauern in Schleswig-Holstein haben in diesem Sommer mit Hitze und Trockenheit zu kämpfen. Für Viehhalter droht eine schlechte Heu- und Maisernte und damit weniger Futter für die Tiere. Die nächsten zwei Medaillen für Deutschland bei der Leichtathletik-EM. Hammerwerfer Merlin Hummel hat sich Silber gesichert. Owen Ansah wurde beim 100-Meter-Lauf hinter zwei Briten Dritter und holte Bronze. Damit hat Deutschland jetzt jeweils zweimal Silber und Bronze.
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5: Es gibt halt einfach Menschen, die sprechen für ganz, ganz viele, ja, weil sie einfach das Gleiche empfinden, das Gleiche fühlen, das Gleiche wollen. Und das gilt jetzt auch für Dee Snider, denn der sagt ganz klar mit Twisted Sister, I wanna rock. Und das wollen wir doch alle, oder? Viel Spaß. I wanna rock.

0: Thought Contagion, das waren Muse hier bei Radio Bob am Mittwoch. Ich bin Carsten und mit uns geht's ja auf die Straße.
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Island war die Inspiration für den Song, den wir gerade gehört haben, denn Led Zeppelin sind damals eingeladen worden vom Kulturministerium nach Reykjavik. Und als sie angekommen sind in Island, waren sie so dermaßen beeindruckt von dem ganzen Land und besonders auch von der rauen Natur, dass sie ganz viel Energie gesteckt haben in den Song, den wir gerade gehört haben, der Immigrant Song. Hier ist Bobs Morgen, ich bin Carsten, ich wünsche euch einen ganz schönen Mittwoch. Und es gibt ja so Lieder, da hat man bestimmte Szenen zu im Kopf, oder? Da kann man sich an was ganz Besonderes erinnern. Und dieser Song, der hier jetzt kommt, der erinnert mich an eine Silvesterparty, die liegt schon so einige Jahre zurück. Aber ein guter Freund von mir hat einen Schluck genommen aus der Bohlenschüssel. Das war eine Wodka-Bohle, wenn ich mich recht erinnere. Hat sich dann hingekniet und die Luftgitarre rausgeholt und ist sowas von steil gegangen zu AC/DC mit Thunderstruck. Großartige Szene, großartige Party, großartiger Song. Hier sind AC/DC und wer Lust hat von euch, geht jetzt auch auf die Knie und spielt ordentlich Luftgitarre, auch ohne Bohle.

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8: Mit mir Alex Speck.
7: Jubiläum.
8: Feiert heute das selbstbetitelte 5. Studioalbum von Metallica. Vor 35 Jahren lieferte The Black Album, wie es umgangssprachlich genannt wird, einer ganzen Generation an Thrash-Metal-Fans Hits wie Enter Sandman, Sad But True oder Nothing Else Matters. Weltweit wurde es mittlerweile über 30 Millionen Mal verkauft.
7: Streithähne.
8: Sind Lindsay Buckingham und Stevie Nicks wohl nicht mehr? Ja, nach Buckinghams Rausschmiss 2018 sprechen die beiden wieder regelmäßig miteinander. Auslöser für die Versöhnung war unter anderem die Arbeit an einer neuen Apple TV-Dokumentation über Fleetwood Mac. Buckingham deutete für nächstes Jahr ein neues gemeinsames Projekt an und schließt eine Reunion-Tour nicht aus.
9: Heute Abend lohnt der Blick nach oben, denn wir haben ja partielle Sonnenfinsternis und dann ist auch noch Höhepunkt der Perseiden. Das heißt, es sind ordentlich Sternschnuppen unterwegs. Könnt ihr euch ein bisschen was wünschen und das ist eigentlich auch gut zu sehen, denn Wolken sind heute kaum am Himmel. Vielleicht am Abend mal so ein paar über der Nordsee, aber ansonsten wird es heute überwiegend sonnig. Das Ganze bei 19 bis 24 Grad und morgen sind dann auch schon wieder bis zu 30 Grad drin. Wir werfen den Blick auf die Straßen, die A1 haben wir Bremen-Lübeck. Zwischen Leuschener Kreuz und Dreieck Norderelbe stockt es auf 4 Kilometer. Die A7 in Richtung Norden, hier haben wir 3 Kilometer stockenden Verkehr vor dem Elbtunnel. Und die A215 Kiel-Neumünster zwischen Kiel-Mitte und Kreuz Kiel-West stockt es aktuell auf 2 Kilometern. Wenn ihr unterwegs seid, kommt gut an.
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9: Am Anfang wussten sie nicht ganz genau, wer sich ihre Musik eigentlich anhören sollte. Die Jungs von Volbeat, ja, die waren sich am Anfang ziemlich unsicher. Michael Bausen, der Sänger, hat am Anfang gesagt, ist aber auch vollkommen egal. Wir spielen einfach das, was uns in den Kopf kommt und schauen mal, was passiert. Ja, es ist eine Menge passiert, denn der Elvis Metal war erfunden und den habe ich jetzt hier für euch. Volbeat, hier ist Temple of the Curse.

0: Wenn rote Türen schwarz angestrichen werden, dann waren's die Rolling Stones. Painted Black habt ihr gehört hier bei Radio Bob am Mittwoch. Ich bin Carsten und jetzt habe ich hier wieder ein paar laute Tickets für euch.
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0: Ja, und ich meine, die sind wirklich laut, denn Powerwolf laden zum Metal-Tag auf der Loreley ja gemeinsam mit Apocalyptica, mit Ordin Organ und mit Serenity. Das wird also richtig schön laut und Michelle Stötzel, du magst es, wenn es laut wird.
2: Da stehe ich drauf, ja.
0: Powerwolf hast du beim Wacken Open Air kennengelernt, ne?
2: Ja, da habe ich die schon mal gesehen.
0: Seitdem noch nicht wieder?
2: Nee, seitdem noch nicht wieder.
0: Okay, Loreley ist natürlich auch eine ganz außergewöhnliche Location. Warst du da schon mal?
2: Nee, da war ich auch noch nicht.
0: Na, dann wird's Zeit. Ja, und genau. Ich möchte dich gerne hinschicken. Du musst mir jetzt nur die richtigen Antworten hier auf meine Fragen geben. Fühlst du dich vorbereitet?
2: Ich fühle mich vorbereitet. Geb mein Bestes.
0: Hervorragend. Es geht los. Ich möchte als erstes von dir wissen, in welchem Land wurde Bruce Springsteen geboren?
2: USA.
0: Ja klar. Von wem stammt der Song You Give Love a Bad Name?
2: Oh,
0: sag mal, Bon Jovi. In welcher Band singt Dirk Albert Felsenheimer?
2: Oh, weiter.
0: Bei die Ärzte, Bela B. On a Dark Desert Highway, Cool Wind in My Hair ist die erste Zeile. Welches Eagle-Klassikers? Der ganz Bekannte.
2: Oh. Ja, weiter.
0: Ah, Billy Joe Armstrong ist Sänger welcher Punk-Rock-Band? Das wäre Green Day gewesen und davor natürlich Hotel California. Warst doch ein bisschen nervös, ne?
2: Ja, theoretisch weiß ich die Antworten. Oh, aber das ist ja immer, wenn man vorm Radio sitzt, ist das was anderes.
0: Das tut mir so unendlich leid. Ja. Das ist dann die Nervosität. Du hast es aber versucht und das ist aller Ehren wert. Ja. Ich wünsche dir trotzdem einen schönen Tag.
2: Ja, den wünsche ich dir auch. Danke.
0: Alles klar, danke.
2: Tschüss.
0: Ja, das ist schade, wenn die Nervosität im Weg steht, dann kommt man manchmal nicht voran. Morgen läuft das hoffentlich besser für euch. 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

0: 2468 Motorway, das war die Tom Robinson Band hier bei Radio Bob am Mittwoch mit Carsten und heute ist der Tag der Jugend und das ist ja eine Zeit, die einen besonders prägt, auch musikalisch und deshalb sprechen wir heute drüber, was euch denn da so musikalisch geprägt hat. Thorsten, an was kannst du dich da erinnern?
1: Ja, das war frühe Jugend, ne? Ich glaube, meine erste LP war AC/DC Highway to Hell, die ich auch im Musikunterricht mal in der Klasse vorgestellt habe und so. Also
0: sehr gut. Was hast du dazu erzählt zu dem Album?
1: Ja, irgendwie kam der Lehrer drauf, wir sollten mal Alben vorstellen und dann, ich war eigentlich eher so früher so mehr der Schüchterne, aber habe ich sofort gesagt, hier, ich habe was, ich bringe was mit und dann Touch Too Much und Highway to Hell. Zwei Lieder kann man anspielen und die Hälfte der Klasse lag fast auf dem Boden, ne? Hat Luftgitarre gespielt.
0: Damit hat Thorsten dann dafür gesorgt, dass auch andere durch AC/DC geprägt wurden und die australischen Hardrocker sind auch bei Jens ein wichtiger Faktor gewesen.
2: Man geht so ein bisschen mit den Medien so ein bisschen mit und damals war das so der Hype so um Backstreet Boys und Kelly Family und so und dann kam die prägende Zeit und mit eigentlich war es AC/DC und Jon Bon Jovi.
0: Und damit ging es dann den richtigen Weg. Wie ist es bei euch? Was hat euch musikalisch in der Jugend geprägt? Darüber sprechen wir heute und das könnt ihr uns ganz einfach erzählen über die MyBob App.

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4: Ich bin Gisa Weber. Guten Morgen. Wegen des anhaltenden Niedrigwassers will Bundesverkehrsminister Bilger die Flüsse weiter ausbauen. Alle sollten Verständnis dafür haben, dass die Wasserstraße Unterstützung verdient, weil sie der umweltfreundlichste Verkehrsträger ist, sagte er dem Redaktionsnetzwerk Deutschland. Naturschützer sehen das kritisch. Mehr Befugnisse für Geheimdienste und ein Vorsorgedepot für Kinder. Darüber berät heute das Bundeskabinett. Verfassungsschutz und BND sollen mehr Kompetenzen bekommen. Außerdem soll der Zoll stärker gegen Geldwäsche und Finanzkriminalität vorgehen können. Drohnen werden immer mehr zum Sicherheitsproblem. Seit Beginn des Ukraine-Kriegs hat die Bundeswehr hunderte verdächtige Flüge registriert. Auch über ihren eigenen Standorten, schreibt das RND. Dabei hat es sich um einzelne Drohnen, teilweise aber auch um ganze Schwärme gehandelt. Wer heute in den Himmel schaut, bekommt einiges geboten. Am Abend gibt es hier bei uns eine partielle Sonnenfinsternis. Die Sonne wird dabei vom Mond zu einem großen Teil bedeckt. Und kommende Nacht funkeln dann auch noch ungewöhnlich viele Sternschnuppen. Kommenden Montag beginnen umfangreiche Baumaßnahmen an der vielbefahrenen Ost-West-Achse der B430 zwischen Neumünster und Hohenweststedt. Im Bereich Wasbeek werden die Fahrbahn und die Radwege erneuert. Die geplante mehrjährige Sperrung der Bundesstraße bis Hohenweststedt wird verschoben. Das hat uns der zuständige Landesbetrieb bestätigt. Salzburg hat heute Europas Fußballelite zu Gast. Im Supercup-Finale spielt Champions League-Sieger Paris Saint-Germain gegen Europa League-Gewinner Aston Villa aus Birmingham. Los geht's, 21 Uhr.
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5: Nickelback bereiten sich auf Studioalbum Nummer 11 vor. Everything Under the Sun heißt es und kommt am 30. Oktober raus. Und wir hören schon mal in die erste Single rein. Hier sind sie zusammen mit John Five. Hier ist Rattle the Cage.

0: Die Arctic Monkeys, das war I Bet You Look Good on the Dance Floor. Hier bei Radio Bob. Jeden Tag hauen wir hier ein weiteres Baustellenradio an euch raus.
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0: 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Tamina, was macht da?
2: Genau, wir bauen gerade unser Einfamilienhaus, machen dabei sehr viel in Eigenleistung tatsächlich, sind beide Vollzeit berufstätig und nach der Arbeit geht es eigentlich jeden Tag auf die Baustelle und dann muss man sich ja irgendwie motivieren und für gute Laune sorgen und dann hören wir eigentlich dauerhaft Musik. 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
0: Ja, dann ist ja das Baustellenradio genau das Richtige für euch. Ne? Übertönt dann vielleicht auch den Schlag. Genau. Das übertönt dann auch den Schlagbohrer. Ja, ich würde sagen, so viel Einsatz muss belohnt werden, auch von deinen Eltern. Deswegen schicken wir euch ein neues Baustellenradio zu.
2: Oh ja, das wäre sehr cool, danke.
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1: Heute ist es recht sonnig bei uns in Schleswig-Holstein. Hier und da machen sich dann doch ein paar Wolken breit. Dabei bleibt es mild bei 21 bis 24 Grad.
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3: Der Radio Bob rockt Schleswig-Holstein-Verkehr, dank KI jetzt noch genauer. Auf der A1 Lübeck Richtung Hamburg ist die Ausfahrt Bad Oldesloe wegen der Beseitigung einer Ölspur gesperrt. In Höhe der Ausfahrt von der B208 auf die A1 fängt es an, sich zu stauen. Es staut sich auf der A1 Lübeck Richtung Hamburg zwischen Moorfleth und der Norderelbbrücke auf 2 Kilometern und in der Gegenrichtung Hamburg Richtung Lübeck zwischen Stillhorn und dem Dreieck Norderelbe auch auf 2 Kilometern.
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1: Gleich gibt's Poison für euch mit Talk Dirty to Me. Außerdem Fury in the Slaughterhouse. Every generation got its own disease. Und jetzt Spider God aus Norwegen, The Grand Slam. Come.

Das waren Poison mit Talk Dirty to Me bei Radio Bob am Mittwochvormittag. Green Day feuern gerade eine Neuigkeit nach der nächsten raus. Ihr eigener Kinofilm ist letzte Woche an den Start gegangen. Eine Roadtrip-Komödie über eine junge Punkband, die durchs Land unterwegs ist, um als Vorband von Green Day auf der Bühne zu stehen. Und seit kurzem gibt's auch ein eigenes neues YouTube-Format von den Jungs. Green Day TV. Da kann man rund um die Uhr einschalten und es gibt alles Mögliche rund um die Band zu sehen. Musikvideos, Behind-the-Scenes-Material, Live-Mitschnitte von Konzerten und so weiter. Außerdem soll das Ganze auch interaktiv mit den Zuschauern zusammengestaltet werden. Also man kann bei Gewinnspielen mitmachen und es gibt exklusive Veröffentlichungen. Mittlerweile sind die Jungs ja auch schon über 30 Jahre unterwegs. Da hat sich bestimmt das ein oder andere an Archivmaterial angesammelt, das jetzt endlich das Licht der Welt erblicken darf. Das sind Green Day jetzt hier bei Radio Bob mit einem Song aus ihrem neuen Film, I'm Never Gonna RIP. Whoa!

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3: Ich bin Gisa Weber, guten Tag. In Deutschland gibt es heute eine Sonnenfinsternis. Es ist zwar keine totale wie etwa auf Mallorca, aber ein Großteil der Sonne ist auch bei uns bedeckt. Und kommende Nacht sind dann ganz viele Sternschnuppen unterwegs, wenn der Meteorregen der Perseiden seinen Höhepunkt erreicht. Bundesverkehrsminister Bilger will die Flüsse angesichts der niedrigen Pegelstände weiter ausbauen. Vertrauen in die Binnenschifffahrt könne es nur geben, wenn es nicht regelmäßig zu Niedrigwasserproblemen komme, sagte er dem RND. Umweltschützer schlagen stattdessen vor, die Schiffe an die Flüsse anzupassen und nicht umgekehrt. Mehr BAföG und ein neues Vorsorgedepot für Kinder. Darüber berät heute das Bundeskabinett. Die BAföG-Sätze für Schüler und Studierende sollen im kommenden Jahr steigen. Außerdem soll die Frühstartrente kommen. Dabei ist für Kinder ein staatlich gefördertes Depot für die spätere Altersvorsorge geplant. Die anhaltende Trockenheit macht auch den Bauern hier in Schleswig-Holstein zu schaffen. Probleme gibt es unter anderem bei der Heuernte. Die fällt zum Teil gerade sehr schlecht aus. Das bedeutet für Viehhalter im Zweifel, dass sie Futter für ihre Tiere zukaufen müssen. In Salzburg geht es heute um den ersten europäischen Titel der neuen Fußballsaison. Am Abend trifft Champions-League-Sieger Paris Saint-Germain auf Europa-League-Gewinner Aston Villa aus England. Anstoß zum Supercup-Finale ist 21 Uhr.
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4: Welche Musik hat eure Jugend musikalisch geprägt? An welche Band denkt ihr da sofort zurück? Das wollen wir heute von euch wissen. Eure Nachrichten könnt ihr ganz einfach zu mir ins Studio schicken. Als Sprachnachricht über unsere kostenlose MyBob-App. Vielleicht war es ja der hier, Caught Up in You von 38 Special. Den gibt's jetzt bei Radio.

0: Dirty Love, das waren Thunder hier bei Radio Bob aus ihrem Debütalbum Backstreet Symphony aus dem Jahr 1990. 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

0: So wie die Woche angefangen hat, geht's auch weiter heute. 21 bis 24 Grad bei uns in Schleswig-Holstein, dabei immer wieder Sonne und Wolken im Mix. In Richtung Wochenende wird's dann aber wieder etwas wärmer, bis zu 30 Grad.
1: Der Radio Bob rockt Schleswig-Holstein-Verkehr, dann KI jetzt noch genauer. Auf der A1 Lübeck Richtung Hamburg staute sich zwischen Moorfleet und der Norderelbbrücke auf 2 Kilometern und in der Gegenrichtung zwischen Stillhorn und dem Dreieck Norderelbe auf 4 Kilometern. Und am Kreuz West ist der Mettenhof zu Bringa auf die A215 Richtung Hamburg gesperrt.
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0: Mittendrin in ihrer Abschiedstour sind zurzeit die Toten Hosen. Die Tour wurde ja schon mal ins nächste Jahr verlängert. So viele Leute wollten sie doch nochmal sehen. Da konnten sie sich nicht lumpen lassen. Mal schauen, ob sie auch nochmal ins Jahr 2028 verlängern. Würde mich nicht wundern. Ich glaube, dass sie noch nicht bereit für die Bühnenrente sind. Hier sind sie, die Toten Hosen, mit Nur nach vorn.

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1: Bon Jovi, It's My Life in Bobs Vormittag mit mir, Alex Speck.
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1: Viele von euch werden ja die ein oder andere Platte von früher noch im Schrank stehen haben, oder? Oder ihr sammelt gerade noch aktiv. Ist ja auch einfach eine ganz andere Art und Weise, Musik zu hören, finde ich. Und in Zeiten von Streaming, da muss man sich auch mal ein bisschen bewusst klar machen, was man jetzt eigentlich als nächstes hören will. Die Platte aus dem Schrank kramen, ja, das Cover abziehen, nochmal kurz abstauben, die Nadel drauflegen. Und dann einfach laufen lassen. So schön kann Musik hören sein. Und genau deswegen feiern wir heute den Tag der Schallplatte und schenken euch ein riesen XXL-Plattenpaket. Da ist wirklich alles dabei, von Metal über Punkrock bis Alternative, Foo Fighters, Chili Peppers, Metallica und noch vieles, vieles mehr. Die ganze Liste, die gibt's für euch auf radiobob.de. Ihr müsst euch aber ranhalten, denn heute Nachmittag geht das ganze Paket raus. Also müsst ihr schnell sein, euch anzumelden. Die Police, die gibt's jetzt für euch. Hier ist Roxanne bei Radio Bob. Rocks!

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1: Ich bin Gisa Weber. Guten Tag. Wichtige Flüsse sollen fit für weitere Dürreperioden gemacht werden. Verkehrsminister Bilger schlägt vor, die Fahrrinnen tiefer auszubaggern, damit es nicht mehr zu Problemen für die Schifffahrt kommt. Aktuell sind viele Pegel so niedrig, dass Schiffe kaum noch fahren können. Mehr Befugnisse für Geheimdienste und ein Vorsorgedepot für Kinder. Darüber berät heute das Bundeskabinett. Verfassungsschutz und BND sollen mehr Kompetenzen bekommen. Außerdem soll der Zoll stärker gegen Geldwäsche und Finanzkriminalität vorgehen können. Die Kieler Werft TKMS hat in diesem Geschäftsjahr bisher deutlich mehr Umsatz und auch mehr Gewinn gemacht. Auch die Auftragsbücher sind weiter prall gefüllt. Unter anderem steht ja ein U-Boot-Deal mit Kanada kurz vor dem Abschluss. Das wäre der größte Einzelauftrag in der Unternehmensgeschichte von TKMS. In Kolumbien suchen Rettungskräfte nach dem schweren Erdbeben fieberhaft nach Überlebenden. Mehr als 3000 Menschen werden aktuell noch vermisst. Über 200 Tote wurden schon geborgen. Am stärksten betroffen von dem Beben am Montagmorgen war der Westen Kolumbiens. Feiertag heute für Astronomiefans. Am Abend gibt es hier bei uns eine partielle Sonnenfinsternis. Auf Island oder im Norden Spaniens wird sogar kurz ganz dunkel. Da ist die Sonnenfinsternis eine totale. Und beim Höhepunkt der Perseiden sind dann kommende Nacht ganz viele Sternschnuppen am Himmel unterwegs. Salzburg hat heute Europas Fußballelite zu Gast. Im Supercup-Finale spielt Champions-League-Sieger Paris Saint-Germain gegen Europa-League-Gewinner Aston Villa aus Birmingham. Los geht's, 21 Uhr.
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2: Die Offspring hören wir gleich mit Hit That nach Cinderella Gypsy Road und jetzt aktuelle Musik von Avatar. Hier ist Crying Fire bei Radio Bob.

Hit That, The Offspring am Mittwochvormittag hier bei Radio Bob mit mir, Alex Speck. Jetzt gibt's Guns N' Roses mit Knocking on Heaven's Door. Damals am Schlagzeug war Matt Sorum. Der hat nicht nur bei den Alben Use Your Illusion 1 und 2 mitgearbeitet, sondern war auch maßgeblich danach für den Erfolg der Band mitverantwortlich. Deswegen haben viele Fans eigentlich gedacht, dass er auch wieder in die Besetzung rutscht, als Slash und Duff McKagan vor 10 Jahren wieder zur Band dazugestoßen sind. Aber ja, dem war nicht so. Und jetzt hat er in einem Interview verraten, dass er nicht mal was davon wusste, dass diese Besetzung wieder so zustande kommt. Aber er sieht das alles gar nicht so eng. Er ist eigentlich ganz happy damit, denn ihm ging der Erfolg damals ein bisschen zu schnell und ja, mit seiner Situation heutzutage, da ist er mehr als zufrieden. Er hat eine 5-jährige Tochter, die er jetzt sehr viel sehen kann und das ist für ihn das Wichtigste. Tja, auf neue Musik von den Gunners warten wir ja immer noch. Laut Slash ist das ja nur noch eine Frage der Zeit. Wir bleiben für euch dran. Hier sind sie jetzt mit Knockin' on Heaven.

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4: Wer mit dem Caravan unterwegs ist, hat bei der Übernachtung die Wahl. Campingplatz oder Stellplatz? Doch was ist eigentlich der Unterschied? Campingplätze sind ideal für Urlaub mit Komfort. Meist mit Sanitäranlagen sowie Restaurants, Einkaufsmöglichkeiten, Spielplätzen oder sogar Pool. Perfekt für mehrere Tage, insbesondere für Familien. Stellplätze sind die flexible Option für unterwegs. Oft stadtnah oder an Sehenswürdigkeiten, meist ohne Rezeption, mit Anreise rund um die Uhr. Dafür gibt's oft nur das Nötigste wie Strom sowie Ver- und Entsorgung. Kurz gesagt, Campingplätze bieten mehr Komfort, Stellplätze mehr Flexibilität unterwegs. 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
7: Heute ist es recht sonnig bei uns in Schleswig-Holstein. Hier und da machen sich dann doch ein paar Wolken breit. Dabei bleibt es mild bei 21 bis 24 Grad.
8: Der Radio Bob rockt Schleswig-Holstein-Verkehr, dank KI jetzt noch genauer. 3 Kilometer Stau auf der A7 Hannover Richtung Hamburg zwischen Waltershof und dem Elbtunnel. Und am Kreuz Kiel West ist der Mettenhof-Zubringer auf die A215 Richtung Hamburg gesperrt.
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7: U2, Where the Streets Have No Name. Meiner Meinung nach einer der besten Songs der Musikgeschichte. Soweit lehne ich mich jetzt mal aus dem Fenster. Den hören wir gleich nach Lenny Kravitz, Are You Gonna Go My Way? Und jetzt Linkin Park, The Emptiness.

0: immer wieder wahnsinnig gut. Dieser Song von U2, Where the Streets Have No Name, hier bei Radio Bob. Vor 50 Jahren haben sie sich gegründet und sind seitdem unverändert. Bono, The Edge, Larry und Adam, 1967. Ging alles los, da war Larry gerade mal 14 Jahre alt, aber wollte schon seine eigene Band gründen. Und alles hat angefangen mit einem kleinen Zettel am schwarzen Brett seiner Schule. Und alles weitere ist Geschichte. Erst unter dem Namen Feedback, dann The Hype und schlussendlich zwei Jahre später waren sie dann U2. Und jetzt, als sie 20 Jahre später Joshua Tree aufnehmen, auf dem auch Where the Streets Have No Name drauf ist, sind sie schon weltberühmt. Von so einer Karriere, ich glaube, da träumt jede Band. Im Vergleich zu den 50 Jahren von U2 stehen The Funeral Portrait mit 12 Jahren ja fast schon gerade noch am Anfang ihrer Laufbahn. Hier ist aktuelle Musik von ihnen. Here's Dark Thoughts.
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Das sind Lynyrd Skynyrd bei Radio Bob am Mittag. Letztens war Nikki Sixx vom Mötley Crüe in einem Podcast und da kann man ja ausführlich und lange reden über alles. Und da hat er mehrere interessante Sachen gesagt, wie ich finde. Zum Beispiel, dass sie bei Live-Auftritten immer Backing-Tracks benutzen. Das ist ja teilweise sehr verpönt bei Musikfans, die sagen, das ist ein bisschen wie Playback. Er sagt, ja, wir nutzen Backing-Tracks, spielen aber sonst 100% live. Okay, dann könnte man ja meinen, gut, live liegt denen vielleicht nicht mehr so, dann ab ins Studio. Aber da wird es wahrscheinlich auch nichts Neues mehr geben. Das hat er nämlich auch erzählt. Das letzte Album von Mötley Crüe, das kam 2007. Und Nikki Sixx sagt, er und die Band halten nichts mehr von so ganzen Studioalben. Es ist viel Zeit und Stress, den man da im Studio hat, sagt er. Für ein gutes Album mit 10 Songs müsste man so mindestens 20 schreiben. Vieles wird weggeworfen und sei umsonst. Außerdem sagt er, durch Streaming und Co. hören die Leute eh nicht das ganze Album, sondern packen einen Song, den sie mögen, auf ihre Playlist und das war's dann. Den hören sie dann rauf und runter. Aber faul sind sie deswegen jetzt trotzdem nicht geworden. Er sagt, dass sie einzelne Songs immer gerne weiter rausbringen. Sie schreiben immer, wenn sie gerade die Muse knutscht und gehen dann für diesen einen Song auch gerne ins Studio. Also Neues von Mötley Crüe wird es noch geben, nur vielleicht kein ganzes zusammenhängendes Album mehr. Das können wir uns ja dann selber basteln aus den ganzen Songs, die da hoffentlich bald noch rauskommen von Mötley Crüe. Die gibt's jetzt hier bei Radio Bob. Kickstart My Heart.

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5: Die Wetteraussichten für Schleswig-Holstein gehen schnell. Heute meist sonnig mit nur ein paar Wolken. 19 bis 24 Grad. Am Donnerstag genauso bei 23 bis 30 Grad.
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7: Der Radio Bob rockt Schleswig-Holstein-Verkehr. Dann KI jetzt noch genauer. 3 Kilometer Stop-and-Go auf der A1 Lübeck Richtung Hamburg zwischen Billstedt und der Norderelbbrücke. Auf der A7 Hannover Richtung Hamburg sind es zwischen Waltershof und dem Elbtunnel 4 Kilometer Stau. Und am Kreuz Kiel West ist der Mettenhof-Zubringer auf die A215 Richtung Hamburg gesperrt.
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5: Einen neuen Song von Asia gibt es. The Traveler heißt der. Den spielen wir hier natürlich gleich nach Survivor Eye of the Tiger.

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0: Das sind Thin Lizzy bei Radio Bob mit Jailbreak. Leute, wir möchten euch gerne in den Urlaub schicken, aber stilecht. Bob's Roadtrip. Ihr könnt einen kleinen Roadtrip machen, zum Wacken, zum Bobfest, in den Urlaub, wo auch immer hin ihr wollt. Am besten aber doch mit einem schönen Wohnwagen, einem schönen Caravan im Bob-Look. Wer würde da nicht gerne einsteigen, ne? Claudia Giese wird, glaube ich, gerne damit rumperzen. Wo würdest du damit hindüsen?
1: Also ich würde total gern nach Südfrankreich fahren mit dem Wohnwagen. Das ist schon immer so ein Traum von mir und war ich noch gar nie in meinem ganzen Leben.
0: Okay.
1: Das ist das Erste. Und das Zweite ist, dass mein Mann sicher der glücklichste Mensch der Welt wäre, wenn er nächstes Jahr den Wohnwagen nach Wacken fahren dürfte.
0: Ja, das wäre cool, ne? Das wäre ein guter Auftritt,
1: ja,
0: glaube ich.
1: Ja, das würde gut passen, ja.
0: Also da hätte sich meine zweite Frage auch schon erledigt. Wen du mitnimmst, das wäre dann dein Mann.
1: Mein Mann und mein Sohn auf jeden Fall, genau, ja.
0: Ja, passt ja auch, bis 4 Leute können ja da rein.
1: Genau.
0: Und die Frage, die wir hatten, war ja auch noch, was ihr so für Roadtrip-Musik euch dann anhören würdet. Was läuft da so in dem Wagen?
1: Also mein Nummer 1 Roadtrip-Hit ist immer Lola Montez von Volbeat.
0: Mhm.
1: Und was bei uns auch immer gern läuft, dass wir alle drei super gern hören, sind die Ärzte. Hoch und runter, die Alten, die Neuen, also genau.
0: Das ist aber sehr praktisch, dass ihr alle das Gleiche mögt. Da gibt es auch keinen Stress im Wohnwagen.
1: Genau.
0: Seid ihr denn erfahrene Camper? Also macht ihr sowas öfters mal?
1: Ja, bisher überhaupt nicht. Eben bisher waren wir immer im Hotel und die letzte Zeit haben wir uns aber immer wieder überlegt, ob das eben auch was Gutes wäre. Bei uns ist auch so, dass der Opa auch gerne ein Wohnmobil hätte und dann liegt es natürlich immer nah, dass man überlegt, könnten wir was gemeinsam machen.
0: Okay.
1: Und dann haben wir uns gedacht, dieser Wohnwagen wäre der perfekte für uns.
0: Der wäre auch was für Opa, oder?
1: Ja, natürlich. Der ist auch ein Wacken dabei, der Opa.
0: Okay. Ja, cool. Die ganze Familie. Also da habt ihr wirklich Glück, dass ihr euch da musikalisch schon mal so gut versteht. Sehr schön.
1: Ja.
0: Ja, dann seid ihr jetzt in unserem Lostopf drin, hiermit.
1: Ja,
0: und
1: cool.
0: Du darfst euch die Daumen drücken.
1: Super, cool, mega. Okay, ja, dann drücken wir alle fest die Daumen.
0: Ja, ich drücke euch auch die Daumen und wünsche noch einen schönen Tag. Bis
1: super,
0: dann.
1: Super, danke schön.
0: Tschüss.
1: Ciao.
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3: Ich bin Gisa Weber, guten Tag. Nicht nur beobachten, sondern bei Cyberangriffen und Co. zurückschlagen. Das Bundeskabinett hat beschlossen, dass der Verfassungsschutz und der Bundesnachrichtendienst mehr dürfen sollen. Konkret geht es darum, mehr Daten zu sammeln und die Infrastruktur von Angreifern aktiv zu stören. In einem Waldstück in Glücksburg hat ein Jäger einen Leichenteil entdeckt. Laut Polizei handelt es sich um einen männlichen Oberkörper. Aktuell durchkämmen Beamte das Waldstück Friedholz nach weiteren Spuren. Wer dort in den letzten Tagen oder Wochen etwas Auffälliges beobachtet hat, soll sich bitte bei der Polizei melden. Wichtige Flüsse sollen fit für weitere Dürreperioden gemacht werden. Verkehrsminister Bilger schlägt vor, die Fahrrinnen tiefer auszubaggern, damit es nicht mehr zu Problemen für die Schifffahrt kommt. Aktuell sind viele Pegel so niedrig, dass Schiffe kaum noch fahren können. Das Ende des Tankrabatts hat die Inflationsrate deutlich ansteigen lassen. Sie lag im Juli bei 2,8%. Im Vergleich zum Vorjahresmonat sind Diesel und Benzin um fast ein Viertel teurer geworden. Stabil geblieben sind die Preise für Lebensmittel. Strom wurde sogar etwas günstiger. Wer heute in den Himmel schaut, bekommt einiges geboten. Am Abend gibt es hier bei uns eine partielle Sonnenfinsternis. Die Sonne wird dabei vom Mond zu einem großen Teil bedeckt. Und kommende Nacht funkeln dann auch noch ungewöhnlich viele Sternschnuppen. Salzburg hat heute Europas Fußballelite zu Gast. Im Supercup-Finale spielt Champions League-Sieger Paris Saint-Germain gegen Europa League-Gewinner Aston Villa aus Birmingham. Los geht's, 21 Uhr.
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4: Die neue tolle Single von Muse gibt's jetzt, Cryogen. Und die klingt zwischenzeitlich am Ende so ein bisschen so, als ob sie auch große Turnstyle-Fans wären, so wie wir alle. Ich frage mich, wie Turnstyle das finden. Das klingt wirklich fast so wie so ein kleiner Knicks in die Richtung, nur dass es die eine Band natürlich vor der anderen gab und das nicht so wie sonst immer ist, wenn man so eine kleine Hommage macht an eine der alten großen Bands, aber man kann ja auch mal eine Hommage machen an die neuen frischen Bands. Hört mal rein, ob ihr das auch so hört. Muse, Cryogen.

Das sind die Ramones bei Radio Bob. Und da wird es ja bald eine Riesensause geben. Am Ende diesen Monats, am 30. August, wird es zum 50-jährigen Jubiläum der Ramones in L.A. ein ganz besonderes Tribute-Konzert geben. Mit einer Punkrock-Supergroup, kann man sagen. Billy Joe Armstrong von Green Day wird dabei sein. Tim Armstrong von Rancid wird auch mitmachen bei dieser Band. Ramones vs. CJ Ramone. Und natürlich, wer könnte an den Drums sitzen? Travis Barker von Blink-182. Unter dem Namen Cretan Family werden sie dann ein paar Ramones-Songs covern und das wird eine große Feier, sogar mit Star-Moderator John Travolta. Der Schauspieler moderiert das Ganze und die Erlöse gehen auch noch für den guten Zweck an ein Krebsforschungsinstitut. Also alles in allem eine coole Veranstaltung, bei der eben auch diese nächsten Herren dabei sein werden. Green Day gibt's jetzt hier bei Radio Bob Basket Case.

natürlich auch The Killers. 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
7: Die Wetteraussichten für die nächsten Tage in Schleswig-Holstein sind schön und heiß. Heute sonnig, nur ein paar Fitzelwölkchen, 19 bis 24 Grad. Am Donnerstag wird es richtig heiß, 23 bis 30 Grad und sonnig.
8: Der Radio Bob rockt Schleswig-Holstein-Verkehr, dank KI jetzt noch genauer. 4 Kilometer stockender Verkehr auf der A1 Lübeck Richtung Hamburg zwischen Billstedt und der Norderelbbrücke. Auf der A7 Hannover Richtung Hamburg gibt es 4 Kilometer Stau zwischen Waltershof und dem Elbtunnel. Und am Kreuz Kiel West ist der Mettenhof-Zubringer auf die A215 Richtung Hamburg gesperrt.
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7: Tag Leute, wir steigen ein zu einer kleinen Spritztour mit Story of the Year, Take the Ride.

0: Iron Maiden bei Radio Bob, The Number of the Beast. Das ist gute Musik für so eine Baustelle. Dazu kann man richtig schuften.
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4: Ich bin Hanna Messerschmidt. Guten Tag. In Deutschland gibt es heute eine partielle Sonnenfinsternis zu bestaunen. Kurz nach 8 am Abend werden bei uns in Schleswig-Holstein etwa 85% der Sonne vom Mond verdeckt sein. Nach Sonnenuntergang lassen sich außerdem wieder besonders viele Sternschnuppen beobachten. Es ist Höhepunkt der Perseiden. Handys von Angreifern manipulieren und mehr Daten sammeln. Verfassungsschutz und Bundesnachrichtendienst sollen künftig deutlich mehr dürfen als bisher. Das Bundeskabinett hat eine Reform beschlossen, um künftig auf Sicherheitsbedrohungen besser reagieren zu können. Das Bundeskabinett hat außerdem eine BAföG-Erhöhung auf den Weg gebracht. Die Wohnkostenpauschale steigt ab dem nächsten Sommersemester um 60 Euro monatlich. Parallel wird der Zuschuss zum Lebensunterhalt schrittweise, also etwa für Lebensmittel, angehoben. Der Ätna auf Sizilien kommt nicht zur Ruhe und spuckt weiter Asche und Lava. Das sorgt für Probleme im Flugverkehr. Der Airport in Catania bleibt mindestens noch bis zum Abend dicht und das mitten in der Urlaubszeit. Tausende Touris sind gerade auf der Mittelmeerinsel. Im kommenden Schuljahr steigt die Zahl der Schüler in Schleswig-Holstein. Insgesamt sind es 373.000, das ist ein Plus von knapp 3.000 Schülern. 24.000 Mädchen und Jungen werden eingeschult. Außerdem wurde heute mitgeteilt, dass von 200 zusätzlichen Stellen für den Vertretungsunterricht nur noch wenig im Besetzungsverfahren seien.
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5: In verschiedenen wissenschaftlichen Studien wurde ja herausgefunden, dass Journey quasi unser aller Lieblingsband ist. Auf die können sich fast alle Menschen auf der Welt einigen. Also, falls du jetzt diesen Song hörst und den nicht magst, dann stehst du ziemlich alleine da. Journey gibt's jetzt After Lonely.

0: 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Wir wollen nämlich mit euch eine kleine Zeitreise in eure Jugend machen und fragen euch, welche Musik hat euch damals geprägt? Wie seid ihr auf den Pfad des Rock überhaupt gekommen? Lasst es uns gerne wissen mit einer Sprachnachricht in der MyBob-App.
1: Moin Moin, Radio Bob, der Erik hier. Welche Mucke prägt mich seit der Jugend? Schwerpunktmäßig Heavy Metal, Thrash Metal, Grunge, besonders die Bands Metallica seit Bestehen des schwarzen Albums, sowie Nirvana Nevermind, die Band Korn und so ziemlich alles, was aus den 90ern irgendwie mit einer Stromgitarre zu tun hat. Eine Leidenschaft, die nie aufhören wird. Bis dahin.
2: Hi, also zum Thema, welche Band hat dich geprägt? Ich bin aufgewachsen bei meinen Eltern mit Bayern 1, das war ziemlich harte Kost, wie man sich vorstellen kann. Tatsächlich auf den richtigen Weg gebracht hat mich dann Linkin Park. Ich bin Fan der ersten Stunde. War auch vor 10, 15 Jahren auf einem Linkin Park Open Air in Stuttgart, was der absolute Wahnsinn war. Und dann ging es natürlich weiter mit Limp Bizkit, Papa Roach, die Offspring und so weiter. In meinen 20ern hatte ich dann mal eine Techno-Phase, bin aber mittlerweile wieder eher beim Rock und Metal angekommen.
0: Und wie war es bei euch? Wieso seid ihr heute Fans von der Musik, von der ihr eben heute Fan seid? Was hat euch in der Jugend geprägt und euch auf den richtigen musikalischen Weg gebracht? Sagt es uns gerne über die MyBob-App. Hier geht's weiter jetzt bei Radio Bob mit The Offspring. 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

0: Die Wetteraussichten für Schleswig-Holstein gehen schnell, heute meist sonnig mit nur ein paar Wolken, 19 bis 24 Grad. Am Donnerstag genauso bei 23 bis 30 Grad.
1: Der Radio Bob rockt Schleswig-Holstein-Verkehr, dann KI jetzt noch genauer. Auf der A1 Lübeck Richtung Hamburg staut es sich zwischen Billstedt und der Norderelbbrücke auf 2 Kilometern. Und am Kreuz Kiel West ist der Mettenhof-Zubringer auf die A215 Richtung Hamburg gesperrt.
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0: Direkt ganz am Anfang des nächsten Jahres, direkt im Januar, geht es für Nothing But Thieves auf große Europatour mit dem neuen Album Stray Dogs. Daraus gibt's jetzt Evolution, Nothing But Thieves.

0: Radio Bob ist da. Schönen guten Tag. Am Samstag können wir hier endlich wieder abhängen mit unser aller Lieblingsgute-Laune-Bärchen Sammy Hagar. Da gibt's nämlich wieder seinen Top-Rock-Countdown und in dieser Woche geht es um ein sehr schönes Thema, wie ich finde, und zwar Opening-Tracks aus so Classic-Rock-Alben.
1: Now, this week we are talking about Opening-Tracks of Classic Rock Albums. We're going to be playing those classic opening tracks that changed your life. If you loved it, you kept listening. If you didn't, you took an attitude and went on to the second track.
0: So nämlich, so Opening Tracks bei Alben sind eine ganz schön wichtige Sache. Die bringen einen direkt in die richtige Stimmung. Man bleibt dran oder eben nicht. Darum soll es gehen am Samstag in der Sammy Hagar Rock Show. Alle Infos findet ihr online auf radiobob.de. Und hier gibt's ihn jetzt zum Anhören. Sammy Hagar, Winner Takes It All.

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5: Ich bin Hanna Messerschmidt. Guten Tag. Heute Abend gibt's eine partielle Sonnenfinsternis. Bei uns versteckt sich die Sonne zu etwa 85% hinter dem Mond. Auf Island oder im Norden Spaniens wird sogar kurz ganz dunkel. Und beim Höhepunkt der Perseiden sind dann kommende Nacht ganz viele Sternschnuppen am Himmel unterwegs. Nicht nur beobachten, sondern bei Cyberangriffen und Co. zurückschlagen. Das Bundeskabinett hat beschlossen, dass der Verfassungsschutz und der Bundesnachrichtendienst mehr dürfen sollen. Konkret geht es darum, mehr Daten zu sammeln und die Infrastruktur von Angreifern aktiv zu stören. In der EU gelten jetzt strengere Regeln für Verpackungen. Lebensmittelverpackungen dürfen keine Ewigkeitschemikalien wie PFAS mehr enthalten. Die gelten als gesundheitsgefährdend. In den kommenden Jahren sollen weitere Einwegverpackungen verschwinden. Damit soll in der EU weniger Müll anfallen. In Kolumbien suchen Rettungskräfte nach dem schweren Erdbeben fieberhaft nach Überlebenden. Mehr als 3000 Menschen werden aktuell noch vermisst. Über 200 Tote wurden schon geborgen. Am stärksten betroffen von dem Beben am Montagmorgen war der Westen Kolumbiens. Salzburg hat heute Europas Fußballelite zu Gast. Im Supercup-Finale spielt Champions-League-Sieger Paris Saint-Germain gegen Europa-League-Gewinner Aston Villa aus Birmingham. Los geht's 21 Uhr. Schiri ist übrigens Omar Artan, der Somalier, den die USA bei der WM nicht ins Land gelassen hatten.
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6: Die Donuts und die H-Blocks sind zusammen auf Tour. Nächste Woche Leipzig, Gießen, Lübeck und die H-Blocks hören wir auch gleich nach Airborne. Hier ist live.

Girl. Das sind die H-Blocks in Bobs Nachmittag mit André Dostal. Heute am internationalen Tag der Schallplatte. Steht zumindest so im Kalender, können wir auch nichts machen. Denn den haben die Amerikaner da eingetragen, weil sie der Meinung sind, dass Edison am 12. August 1877 die Schallplatte erfunden hat. Hat er aber nicht. Er hat so ein Gerät gebaut mit einer Stahlwalze, die Töne aufzeichnen konnte. 10 Jahre später erfindet der Deutsche Emil Berliner eine Platte, die man durch Pressen auch vervielfältigen konnte. Am 8. November 1887 erhält er darauf ein Patent. Also können wir das Ganze in 3 Monaten nochmal feiern. Wir verlosen heute ein riesiges Vinylpaket. Wenn ihr noch dabei sein wollt, anmelden auf radiobob.de.

Hallo mein Guns N' Roses bei Radio Bob. Seit gestern läuft das Csiget Festival in Ungarn und das ist ein bisschen größer als die Festivals bei uns. 60 Bühnen, 400.000 Besucher. Man braucht Stunden, um von einer zu einer anderen Bühne zu kommen. Mit dabei sind unter anderem Bring Me The Horizon, Giant Rooks oder auch die hier. Biffy Clyro, hier ist Biblical.

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2: Viel Sonne, wenig Wolken, heute bei 19 bis 24 Grad. Morgen ähnlich, etwas wärmer, 26 Grad.
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4: Der Radio Bob rockt Schleswig-Holstein-Verkehr, dann kann jetzt noch genauer. 2 Kilometer Stop-and-Go auf der A1 Lübeck Richtung Hamburg zwischen Billstedt und der Norderelbbrücke. 6 Kilometer Stau auf der A7 Hannover Richtung Hamburg zwischen Hausbruch und dem Elbtunnel. In der Gegenrichtung Flensburg Richtung Hamburg sind es zwischen dem Dreieck Nordwest und Bahrenfeld 4 Kilometer.
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2: Den neuen Song von Five Finger Death Punch hören wir gleich nach Queen und...

auf Bobs Playlist Five Finger Death Punch Eye of the Storm. We can finally rest in peace. Die Jungs feiern ihr 20-jähriges Jubiläum und veröffentlichen noch dieses Jahr ein neues Album. Die erste Nummer daraus gibt schon mal den neuen, harten Ton vor. Wir meinen, das bobt. Jetzt neu bei Radio Bob. Five Finger Death Punch.

0: Eye of the Storm. Five Finger Death Punch hier in Bobs Nachmittag mit André Dostal. Wenn ihr diesen Sommer wieder in einem Zelt geschlafen habt beim Festival, wenn ihr denkt, es wird Zeit für was Neues, dann haben wir die Lösung für euch.
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0: Denn wir haben einen Caravan für euch, einen riesigen Wohnwagen. Das ist ein Tiny House auf Rädern. Schaut euch das mal an auf radiobob.de. Badezimmer, Klo, Küche, richtige Betten sind da drin. Und das Ganze im Bob-Look. Sowas wollen wir für Wacken haben, für Rock am Ring, fürs Leben überhaupt. Kriegen wir aber nicht, aber ihr sollt ihn haben. Das Ding kostet so viel wie ein Kleinwagen, also mitmachen. Übernächste Woche geht das Ding raus an eine oder ein von euch. Alles, was ihr tun müsst, auf radiobob.de uns erzählen, was euer liebster Roadtrip-Song ist und warum. Vielleicht dieser hier. Uriah Heep, hier ist Easy Living.

Angels. Die Red Hot Chili Peppers hier in Bobs Nachmittag mit André Dostal. Wir alle kennen Kenny Loggins, ne? Seine Musik für Top Gun ist legendär. Oder Footloose kennen wir alle. Aber Konzerte hat er bei uns in Deutschland erst sehr wenige gespielt. 2, um genau zu sein. Und das ist lange her. 1985 war das. Was ist bloß mit Kenny los? Hier ist Danger Zone jetzt aus Top Gun.

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4: Ich bin Hanna Messerschmidt. Guten Tag. In Deutschland gibt es heute eine partielle Sonnenfinsternis zu bestaunen. Kurz nach 8 am Abend werden bei uns in Schleswig-Holstein etwa 85% der Sonne vom Mond verdeckt sein. Nach Sonnenuntergang lassen sich außerdem wieder besonders viele Sternschnuppen beobachten. Es ist Höhepunkt der Perseiden. Handys von Angreifern manipulieren und mehr Daten sammeln. Verfassungsschutz und Bundesnachrichtendienst sollen künftig deutlich mehr dürfen als bisher. Das Bundeskabinett hat eine Reform beschlossen, um künftig auf Sicherheitsbedrohungen besser reagieren zu können. Wichtige Flüsse sollen fit für weitere Dürreperioden gemacht werden. Bundesverkehrsminister Bilger schlägt vor, die Fahrenden tiefer auszubaggern, damit es nicht mehr zu Problemen für die Schifffahrt kommt. Aktuell sind viele Pegel so niedrig, dass Schiffe kaum noch fahren können. Der Einsatz von KI wird in vielen Unternehmen zu sinkenden Löhnen führen, vor allem bei Berufseinsteigern. Davon geht in einer Umfrage für das IFO-Institut jede zweite Firma aus. Beschäftigte mit Uni-Abschluss und Berufserfahrung können dagegen wohl eher auf bessere Bezahlung hoffen. Holstein Kiel hat einen neuen Linksverteidiger verpflichtet. Der japanische U20-Nationalspieler Nico Takahashi wird diese Saison zunächst vom japanischen Erstligisten Osaka ausgeliehen. Anschließend besitzt Holstein eine Kaufoption.
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5: Wer nächstes Jahr gemeinsam auf Tour geht, erzähle ich euch nach Volbeat und nach Gary Moore. Hier ist Over the Hills and Far Away.

Der Shotgun Blues war das von Volbeat hier in Bobs Nachmittag mit André Dostal. Nächstes Jahr gibt es 7 Doppelkonzerte in Deutschland. Doppelkonzerte mit 2 der größten Bands überhaupt. Europe und Foreigner sind gemeinsam auf Tour. Aber wie kommen die da zusammen? Also, haben die aus Versehen unabhängig voneinander die gleichen Hallen gebucht oder ist da was schiefgegangen? Weil, wie passt das denn? Also, ich verstehe es nicht so ganz. Hier sind Foreigner. Hier ist That Was Yesterday jetzt bei Radio

Ist da jemand? Fragen die Broilers hier bei Radio Bob. Am 30. Oktober werden KISS gefeiert in Düsseldorf. 50 Jahre KISS in Deutschland, mit dabei unter anderem Doro Pesch und KISS-Gitarrist Tommy Thayer. Es wird Konzerte geben, Autogramme und jede Menge Programm rund um unsere Lieblingsband. Tickets auch bei uns im Ticketshop auf radiobob.de. Und das sind KISS mit God Gave Rock'n'Roll to You.

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8: Angenehme 19 bis 24 Grad heute bei uns in Schleswig-Holstein. Dazu viel Sonne mit so ein paar Wolken. Morgen ganz ähnlich, noch ein bisschen wärmer, 26 Grad.
9: Der Radio Bob rockt Schleswig-Holstein-Verkehr, dann KI jetzt noch genauer. Es staut sich auf der A7 Flensburg Richtung Hamburg zwischen dem Dreieck Nordwest und dem Elbtunnel auf 6 Kilometern. 5 Kilometer Stop-and-Go auf der A7 Hannover Richtung Hamburg zwischen Hausbruch und dem Elbtunnel. Und auf der A25 Hamburg Richtung Geesthacht stockt es zwischen der Auffahrt zum Dreieck Südost und Neu-Allermühe West auf 4 Kilometern.
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8: In insgesamt 7 Jahrzehnten haben sie Rockmusik definiert. Wir hören gleich was aus den 80ern. Von den Rolling Stones nach Atreyu. Hier ist All For You bei Radio Bob.

Yo, Start Me Up, die Rolling Stones sind das in Bobs Nachmittag mit André Dostal heute am internationalen Tag der Schallplatte und wir haben ein Vinylpaket für euch mit zig Platten, Vinylboxen, signierte Dinger sind da drin, schaut's euch an auf radiobob.de und ein Großteil auch dieser Platten kommt aus Röbel in Mecklenburg-Vorpommern. Da steht eins der größten Presswerke in Europa, wenn nicht sogar der Welt. 100.000 Platten gehen da am Tag raus und das sind zum Teil alles Maschinen aus den 70ern, die da zu Werke gehen, die da rund um die Uhr am Arbeiten sind. Das ist so richtiges Handwerk, deswegen lieben wir diese ollen Platten auch so sehr. Schickt doch mal Bilder von euren Plattensammlungen oder Plattenspielern rüber. Hier sind Liquido jetzt mit Narcotic.

About You. The Pretty Reckless hier in Bobs Nachmittag mit André Dostal. 1969, da waren die USA im Krieg mit Vietnam. Viele junge Amerikaner sind da damals gestorben. Nur die Söhne hochrangiger Politiker, die mussten da nicht mitkämpfen. Und von denen handelt dieser Song aus diesem Jahr. Der glückliche Sohn, The Fortunate Son. Hier sind Creedence Clearwater Revival jetzt bei Radio Bob.

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1: Ich bin Hanna Messerschmidt. Guten Tag. Heute Abend gibt's eine partielle Sonnenfinsternis. Bei uns versteckt sich die Sonne zu etwa 85% hinter dem Mond. Auf Island oder im Norden Spaniens wird sogar kurz ganz dunkel. Und beim Höhepunkt der Perseiden sind dann kommende Nacht ganz viele Sternschnuppen am Himmel unterwegs. Nicht nur beobachten, sondern bei Cyberangriffen und Co. zurückschlagen. Das Bundeskabinett hat beschlossen, dass der Verfassungsschutz und der Bundesnachrichtendienst mehr dürfen sollen. Konkret geht es darum, mehr Daten zu sammeln und die Infrastruktur von Angreifern aktiv zu stören. Beim Arzt sprechen viele Menschen nicht über alles, was sie belastet. Eine Barmer-Umfrage zeigt, gut jeder Fünfte hat schon einmal etwas aus Scham oder Misstrauen verschwiegen. Schwer fallen Gespräche über Partnerschaft, sexuelle Probleme oder häusliche Gewalt. Im Fall der verstorbenen dreijährigen Bella aus Preetz ermitteln Polizei und Staatsanwaltschaft nun gegen die Eltern des Mädchens. Es geht um fahrlässige Tötung durch Unterlassung, heißt es. Demnach besteht der Verdacht, dass Bella in einem Pool hinterm Elternhaus ertrunken ist, weil die Eltern sie nicht im Blick hatten. Salzburg hat heute Europas Fußballelite zu Gast. Im Supercup-Finale spielt Champions-League-Sieger Paris Saint-Germain gegen Europa-League-Gewinner Aston Villa aus Birmingham. Los geht's 21 Uhr. Schiri ist übrigens Omar Artan, der Somalier, den die USA bei der WM nicht ins Land gelassen hatten.
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2: Und das ist neu von Green Day. I'm never gonna RIP.

Living on the Edge, Aerosmith hier in Bobs Nachmittag mit André Dostal. So, pass auf. Wo gehobelt wird, da fallen Späne. Und wo Schlager läuft, da fliegen Zähne. Und wo Rock läuft, schüttelt man die Mähne. Das ist schlecht, ich weiß. Aber ich wollte euch trotzdem mal erzählen, was ich so im Schädel habe, wenn es spät am Nachmittag ist. Also, worauf ich hinaus will. 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Ja, das zählt nicht zum Bauen bei uns.

Like the Way I Do. Das ist Melissa Etheridge hier bei Radio Bob. Jetzt gibt's die Kings of Leon und da hat Gitarrist Matthew Followill ein Soloalbum aufgenommen. Das ist rein instrumental. Das ist sehr ruhig, sehr sphärisch, fast schon meditativ. Hört da mal rein, wenn ihr mal Ruhe braucht. Brauchen wir jetzt nicht, sonst hätte ich was gespielt davon. Hier sind die Kings of Leon stattdessen. Hier ist Temple.

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0: Viel Sonne, wenig Wolken, heute bei 19 bis 24 Grad. Morgen ähnlich, etwas wärmer, 26 Grad.
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2: Der Radio Bob rockt Schleswig-Holstein-Verkehr, dank KI jetzt noch genauer. Es staut sich auf der A7 Flensburg Richtung Hamburg zwischen dem Dreieck Nordwest und dem Elbtunnel auf 6 Kilometern. Im weiteren Verlauf sind es auf der A7 Hannover Richtung Hamburg zwischen Hausbruch und dem Elbtunnel 5 Kilometer.
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0: So, ich bin aufgeregt, denn gleich geht hier das große Vinylpaket raus. Das ist das größte Vinylpaket, das wir jemals verlost haben. Nach Kiss in Dynamite und nach David Bowie. Hier ist Let's Dance.

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0: Days in Dynamite. Glory Days in Bobs Nachmittag mit André Dostal. So, jetzt geht's los. Am Telefon ist Bobber Thomas Jenne. Moin!
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2: Hallo.
3: Ich hab den Kollegen schon gesagt, es ist gefährlich, wenn man uns beide jetzt aufeinander loslässt, weil hier ein Plattenbekloppter zum nächsten Plattenbekloppten spricht wahrscheinlich.
2: Das ist richtig.
3: Du hast eine große Plattensammlung, hat man mir gesagt. Wie groß ist denn groß bei dir?
2: Ah, das kommt darauf an, ob man die großen und die kleinen Schallplatten zusammenzählt, also CDs und Schallplatten. Ich habe irgendwann mal geswitcht auf die CDs, habe aber noch einen Restbestand größeren von LPs.
3: Ja, was war denn die letzte CD und die letzte Schallplatte bei dir?
2: Die letzte Schallplatte war die Sabotage. Die neue Live-Platte.
3: Ah, okay.
2: Und die letzte CD war gerade am Wochenende Camelot.
3: Aber jetzt haben wir die Frage noch gar nicht beantwortet. Wie viele sind es denn? Jetzt bleiben wir bei Schallplatten. Wir haben ja heute
2: 250 etwa. CDs sind einige mehr.
3: Okay, also 250 Platten, das ist ja noch überschaubar. Ist das nach Alphabet sortiert bei dir? Natürlich.
2: Jawohl, klar.
3: Ja. Jetzt hast du dich beworben, weil du gedacht hast, hey, ich brauche noch mehr Platten.
2: So ist es.
3: Und da haben wir ja so ein Vinylpaket und es ist ja, da ist die neue Rolling Stones bei, da ist zweimal Metallica drin, Springsteen, Chili Peppers, Broilers, Foo Fighters, Motorhead, Kiss, es ist ja alles da drin, das ist ja ein Knaller. Was aus dieser Liste spricht dich denn am meisten an?
2: Ich hab Metallica gedacht, war definitiv interessant, sehr interessant.
3: Bruce Dickinson ist dabei, Powerwolf.
2: Genau, ja. Powerwolf, ja, genau. Also die Metal-Sachen auf jeden Fall.
3: Der Daisies sind dabei, ja. Und bei 250 Platten, da muss ja dann aber auch noch Platz geschaffen werden wieder für so ein Paket hier, ne?
2: Dann müssen die Bücher, die Metal-Bücher ein bisschen rutschen also es gibt schon noch Platz im Schrank.
3: Gibt noch Platz? Okay, dann, definitiv. Lieber Thomas, hast du gewonnen!
2: Wow, super, geil. Die Woche geht gut los. Ey. Ja, ja, ist ja schon wieder der Woche, aber.
3: Ich wollte gerade sagen, wann fängt bei dir die Woche an, ja. Ja, ich glaube, es hat den Richtigen getroffen.
2: Ja, ich denke, das hat den Richtigen getroffen. Passt schon.
3: Dann wünsche ich dir viel Spaß damit. Da sind ja auch signierte Sachen bei, da sind ja auch Boxen dabei, ne?
2: Ja,
3: mit allem möglichen Kram und so. Und ja, was du nicht brauchst, gib's mir dann oder so, ne? Oder.
2: Wieder.
3: Herzlichen Glückwunsch und

Love Tiger, Edguy sind das hier bei Radio Bob. Das ist die erste Band vom Kollegen Tobias Sammer, der hier jeden Mittwochabend auf Sendung ist. Und die kommt zurück, diese Band, nächstes Jahr. Unter anderem spielen sie zu Hause in Fulda und auch präsentiert von Radio Bob natürlich in Wacken. Hier ist Bobs Nachmittag mit André Dostal und mit Whitesnake. Give me all your love.

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2: Ich bin Hanna Messerschmidt. Guten Abend. In Deutschland gibt es heute eine partielle Sonnenfinsternis zu bestaunen. Kurz nach 8 am Abend werden bei uns in Schleswig-Holstein etwa 85% der Sonne vom Mond verdeckt sein. Nach Sonnenuntergang lassen sich außerdem wieder besonders viele Sternschnuppen beobachten. Es ist Höhepunkt der Perseiden. Handys von Angreifern manipulieren und mehr Daten sammeln. Verfassungsschutz und Bundesnachrichtendienst sollen künftig deutlich mehr dürfen als bisher. Das Bundeskabinett hat eine Reform beschlossen, um künftig auf Sicherheitsbedrohungen besser reagieren zu können. In der EU gelten jetzt strengere Regeln für Verpackungen. Lebensmittelverpackungen dürfen keine Ewigkeitschemikalien wie PFAS mehr enthalten. Die gelten als gesundheitsgefährdend. In den kommenden Jahren sollen weitere Einwegverpackungen verschwinden. Damit soll in der EU weniger Müll anfallen. Wie umgehen mit dem Niedrigwasser? Da sind sich Verkehrsminister Bilger und Umweltminister Schneider nicht wirklich einig. Bilger findet, die Flüsse müssen ausgebaggert werden, damit Schiffe auch bei Niedrigwasser fahren können. Das kann nicht die Antwort sein, sagt Schneider. Holstein Kiel hat einen neuen Linksverteidiger verpflichtet. Der japanische U20-Nationalspieler Nico Takahashi wird diese Saison zunächst vom japanischen Erstligisten Osaka ausgeliehen. Anschließend besitzt Holstein eine Kaufoption.
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3: Schön, dass ihr mit dabei seid. Jetzt müsst ihr euch nur noch die MyBob-App schnappen und mir sagen, welche Songs ihr hören wollt.
4: Hi, liebes Bob-Team. Hier ist Holger. Ich wünsche mir von Iron Maiden das Lied Fear of the Dark.

0: Die Ärzte sind das bei Radio Bob mit Hurra im Wunschbob. Hurra ist auch das Stichwort. So langsam stehen die letzten Festivals der Saison an. Ihr macht euch auf den Weg dahin. Unter anderem startet ja morgen das Reload Festival und die nächsten beiden Bobber fahren zum Summer Breeze.
1: Hallo Radio Bob,
2: hier ist Miriam
1: und Patrick. Wir sind gerade auf dem Weg zum Summer Breeze und wir wünschen uns von Social Distortion Tonight.

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0: trocken ist es heute Abend, dazu ein paar Wolken und in der Nacht bleibt's klar bis leicht bewölkt. Die Tiefstwerte liegen zwischen 18 und 10 Grad. Morgen geht's sonnig und weiter trocken durch den Tag und die Höchstwerte klettern rauf bis 31 Grad. Der Radio Bob rockt Schleswig-Holstein-Verkehr, dann KI jetzt noch genauer. Auf der A7 Flensburg Richtung Hamburg staut es sich zwischen dem Dreieck Nordwest und dem Elbtunnel auf 6 Kilometern. Außerdem gibt es auf der A7 Hannover Richtung Hamburg zwischen Hausbruch und dem Elbtunnel 5 Kilometer Stop and Go. 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
2: Die arme Joan Jett hat sich verletzt. Ein Wirbel hat sie sich angeknackst und musste da sogar operiert werden. Deswegen hat sie alle Konzerte im September abgesagt. Sie hat in einem Statement gesagt, lieber jetzt einmal kurz Pause und erholen und dafür dann noch jahrelang gesund auf der Bühne stehen. Das hoffen wir doch. Sehr gute Besserungen an Joan Jett. Die gibt's gleich hier mit The Black Hearts. I hate myself for loving you. Jetzt aber erstmal Focus. Drive it in.

0: Blink 182 sind das bei Radio Bob im Wunschbob Dance With Me. Über Blink-Drummer Travis Barker könnt ihr ja jetzt nochmal sehr viel lernen. Es gibt nämlich gerade eine Doku über ihn, also mit ihm. Louder Than Fear heißt die, da geht es um sein Leben. Und vor allem sein Leben nach dem schlimmen Flugzeugabsturz, den er 2008 überlebt hat. Ab morgen könnt ihr das Ganze auch bei uns in Deutschland streamen. Blink 182 waren das gerade hier. Und jetzt geht's weiter mit euch und euren Songwünschen. Meldet euch über die MyBob-App.
1: Hi, hier ist Nicole. Ich würde gerne von den Donuts Keiner kommt hier lebend raus hören, weil es gerade so ein wenig treffend ist. Dankeschön und einen schönen Abend.

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0: Das ist ganz neu von Nickelback. Zusammen mit John Five haben sie Rattle the Cage gemacht. Habt ihr gerade gehört? Bei Radio Bob im Wunschbob.
1: Ja, servus, da ist der Carsten. Ich würde mir gern Demons von Bowman wünschen vom Album Mission 4. Vielen

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2: Ich bin Hanna Messerschmidt. Guten Abend. Heute Abend gibt's eine partielle Sonnenfinsternis. Bei uns versteckt sich die Sonne zu etwa 85% hinter dem Mond. Auf Island oder im Norden Spaniens wird sogar kurz ganz dunkel. Und beim Höhepunkt der Perseiden sind dann kommende Nacht ganz viele Sternschnuppen am Himmel unterwegs. Nicht nur beobachten, sondern bei Cyberangriffen und Co. zurückschlagen. Das Bundeskabinett hat beschlossen, dass der Verfassungsschutz und der Bundesnachrichtendienst mehr dürfen sollen. Konkret geht es darum, mehr Daten zu sammeln und die Infrastruktur von Angreifern aktiv zu stören. Beim Arzt sprechen viele Menschen nicht über alles, was sie belastet. Eine Barmer Umfrage zeigt, gut jeder Fünfte hat schon einmal etwas aus Scham oder Misstrauen verschwiegen. Schwer fallen Gespräche über Partnerschaft, sexuelle Probleme oder häusliche Gewalt. Die Kieler Werft TKMS hat in diesem Geschäftsjahr bisher deutlich mehr Umsatz und auch mehr Gewinn gemacht. Auch die Auftragsbücher sind weiter prall gefüllt. Unter anderem steht ja ein U-Boot-Deal mit Kanada kurz vor dem Abschluss. Das wäre der größte Einzelauftrag in der Unternehmensgeschichte von TKMS. Salzburg hat heute Europas Fußballelite zu Gast. Im Supercup-Finale spielt Champions-League-Sieger Paris Saint-Germain gegen Europa-League-Gewinner Aston Villa aus Birmingham. Los geht's 21 Uhr. Schiri ist übrigens Omar Artan, der Somalier, den die USA bei der WM nicht ins Land gelassen hatten.
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3: Wenn ihr eine Nachricht habt, die ihr gerne in die Welt hinaus senden würdet und ihr noch einen Songwunsch habt dazu, der hier laufen soll in der nächsten Stunde, dann meldet euch sehr gerne mit einer Sprachnachricht über die MyBob-App. Das sind The Dead Daisies, Face I Love.

0: Ihr hört Radio Bob mit dem Wunsch Bob. Das heißt, ihr könnt euch auch selber hier im Radio hören, wenn ihr mir eine Sprachnachricht reinschickt über die MyBob-App. Das könnt ihr auch gerne im Kanon machen. Hallo.
1: Hallo. Wir sind gerade bei meinem Papa im Garten. Er hat das vor kurzem DAP Plus Radio und hört jetzt seitdem Bob hoch und runter. Und wir wünschen uns für den Volk hier von
2: Ronnie James Dio.
1: Genau, Holy Diver, mein Namensgeber. Bis dann, danke.
0: Wie lustig, dein Namensvetter Ronnie Dio. Wusstest du eigentlich, wie der zu seinem Namen gekommen ist? Der heißt nämlich eigentlich gar nicht Ronnie Dio, sondern er heißt Ronald James Padavona, so bürgerlich jedenfalls. Und er hat sich seinen Namen, seinen Künstlernamen ausgesucht, weil er so was Kurzes, Knackiges wollte, was Respekteinflößendes, und dann ist Ronnie Dio rausgekommen. Und lustigerweise hat er den Namen eines gefürchteten Kriminellen übernommen, den man damals in New York kannte in Mafia-Kreisen. Johnny Dio hieß der. Ronnie Dio, Johnny Dio, kann man schon mal verwechseln. Irgendwann kamen sie sich dann auch so in Kreisen näher und er hat immer allen erzählt, er ist irgendwie der Neffe von dem, auf jeden Fall bekannt und verwandt mit dem, um sich Respekt zu verschaffen. Irgendwann hat er dann mal jemanden getroffen, der diesen Mafia-Typen wirklich kannte und meinte, ja, willst du den mal treffen? Ich weiß, wo der gerade ist und so. Und dann wurde es sehr gefährlich. Und dann hat Ronnie Dio diese Geschichte auch nicht mehr erzählt, dass er verwandt mit dem ist. Aber sie haben irgendwann mal Kontakt zueinander gehabt. Das finde ich wirklich eine ganz großartige Geschichte. Vielleicht ist ja dein Name von deinen Eltern auch deswegen gewählt worden. Dein Namensvetter gibt es jetzt hier. Dio mit Holy Diver.

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3: Trocken ist es heute Abend, dazu ein paar Wolken und in der Nacht bleibt's klar bis leicht bewölkt. Die Tiefstwerte liegen zwischen 18 und 10 Grad. Morgen geht's sonnig und weiter trocken durch den Tag und die Höchstwerte klettern rauf bis 31 Grad. Der Radio Bob rockt Schleswig-Holstein-Verkehr, dank KI jetzt noch genauer. Auf der A7 Flensburg Richtung Hamburg staut es sich zwischen dem Dreieck Nordwest und dem Elbtunnel auf 5 Kilometern und in der Gegenrichtung sind es zwischen Hausbruch und dem Elbtunnel 5 Kilometer Stau.
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4: Tachchen Leute, schönen Mittwochabend. With the Funeral Portrait gibt's jetzt Dark Thoughts.
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0: Head Over Feet ist das von Alanis Morissette bei Radio Bob im Wunschbob. Ein Songwunsch geht noch. Was darf's denn sein? Ich schau mal rein in die MyBob-App.
1: Hallo Radio Bob, ich bin Marlena, bin 8 Jahre alt. Ich möchte gerne Eye in a Primal Fear von Primal Fear hören, weil da mein Papa spielt. Schlagzeug.
0: Danke für deine Nachricht. Den Song hast du auch perfekt ausgesucht, weil Papa kommt direkt vorne weg. Primal Fear, I am the Primal Fear.

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3: Ich bin Hanna Messerschmidt. Guten Abend. Seltenes Naturschauspiel hier bei uns. In Deutschland gibt's gerade eine Sonnenfinsternis zu bestaunen. Die Sonne wird zwar nicht komplett vom Mond bedeckt, aber zu einem großen Teil. Eine totale Sophie gibt's etwa auf Mallorca. In der Nacht wartet dann schon das nächste Highlight. Beim Höhepunkt der Perseiden sind viele Sternschnuppen unterwegs. Handys von Angreifern manipulieren und mehr Daten sammeln. Verfassungsschutz und Bundesnachrichtendienst sollen künftig deutlich mehr dürfen als bisher. Das Bundeskabinett hat eine Reform beschlossen, um künftig auf Sicherheitsbedrohungen besser reagieren zu können. Das Niedrigwasser stellt die Wirtschaft vor neue Herausforderungen. Umweltminister Schneider und Verkehrsminister Bilge haben unterschiedliche Ansichten, wie man mit dem Problem umgehen sollte. Schneider ist für einen Rückbau von Kanälen hin zu natürlichen Flüssen und Bilger schlägt vor, die Wasserstraßen auszubauen. Im Fall der verstorbenen dreijährigen Bella aus Preetz ermitteln Polizei und Staatsanwaltschaft nun gegen die Eltern des Mädchens. Es geht um fahrlässige Tötung durch Unterlassung, heißt es. Demnach besteht der Verdacht, dass Bella in einem Pool hinterm Elternhaus ertrunken ist, weil die Eltern sie nicht im Blick hatten. Europacup-Sieger Paris Saint-Germain und Aston Villa spielen heute Abend in Salzburg um den Supercup. Im Fokus steht Schiedsrichter Omar Artan aus Somalia. Bei der WM durfte der 34-Jährige trotz gültigen Visums nicht in die USA einreisen. Er ist der erste Schiri, der ein Supercup-Finale pfeift und nicht aus Europa kommt.
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0: trocken ist es heute Abend, dazu ein paar Wolken und in der Nacht bleibt's klar bis leicht bewölkt. Die Tiefstwerte liegen zwischen 18 und 10 Grad. Morgen geht's sonnig und weiter trocken durch den Tag und die Höchstwerte klettern rauf bis 31 Grad. Der Radio Bob rockt Schleswig-Holstein-Verkehr dank KI jetzt noch genauer. Nichts los auf den Straßen in Schleswig-Holstein, aktuell ist alles frei.
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1: Ich bin Hanna Messerschmidt. Guten Abend. Millionen Menschen haben sich hier bei uns und in anderen Teilen Europas die Sonnenfinsternis angeschaut. Etwa auf Mallorca ist die Sonne für ein paar Sekunden sogar komplett verschwunden. Viele Touristen sind extra angereist. Bei uns gibt's die nächste totale Sonnenfinsternis übrigens 2081. Nicht nur beobachten, sondern bei Cyberangriffen und Co. zurückschlagen. Das Bundeskabinett hat beschlossen, dass der Verfassungsschutz und der Bundesnachrichtendienst mehr dürfen sollen. Konkret geht es darum, mehr Daten zu sammeln und die Infrastruktur von Angreifern aktiv zu stören. Das Bundeskabinett hat außerdem eine BAföG-Erhöhung auf den Weg gebracht. Die Wohnkostenpauschale steigt ab dem nächsten Sommersemester um 60 Euro monatlich. Parallel wird der Zuschuss zum Lebensunterhalt schrittweise, also etwa für Lebensmittel, angehoben. Beim Arzt sprechen viele Menschen nicht über alles, was sie belastet. Eine Barmer-Umfrage zeigt, gut jeder Fünfte hat schon einmal etwas aus Scham oder Misstrauen verschwiegen. Schwer fallen Gespräche über Partnerschaft, sexuelle Probleme oder häusliche Gewalt. Holstein Kiel hat einen neuen Linksverteidiger verpflichtet. Der japanische U20-Nationalspieler Nico Takahashi wird diese Saison zunächst vom japanischen Erstligisten Osaka ausgeliehen. Anschließend besitzt Holstein eine Kaufoption.
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2: Einen wunderschönen guten Abend, meine sehr verehrten Damen und Herren, liebe Hörerinnen und Hörer. Jetzt gibt's Musik. Das ist erstmal nichts Neues für ein Rockradio. Aber jetzt geht's hier nochmal so ein lauter. Jetzt machen wir nochmal einen oben drauf, ne? Ich habe hier Dio, Caught in the Middle. Es gibt Paul Stanley und Desmond Child. Desmond Child kennt ihr. Hammer Songwriter, hat Songs geschrieben wie Living on a Prayer, I Was Made for Loving You, Poison von Alice Cooper. Und der hatte auch mal ein Projekt mit Kiss-Frontmann Paul Stanley. Die haben zusammen einen Song aufgenommen, wir hören es gleich. Es gibt die Scorpions. Erstmal gibt's aber meine eigene Band, Ed Guy. Wir spielen nächstes Jahr, wir machen Schluss nächstes Jahr. Abschiedsshows, es wird großartig. Vielleicht spielen wir auch diese Nummer hier. Yes, fucking

Die Scorpions mit Loving You Sunday Morning. Sehr poetischer Titel. Ich liebe dich sonntags morgens. Ja, das ist, ich weiß nicht, um was es da geht, aber es klingt mir fast so ein bisschen so horizontal. Ja, also ein bisschen auf das Körperliche wird das so ein bisschen beschränkt und es ist was sehr Unanständiges, weil Liebe ist ja ein sehr universelles Gefühl. Der liebe Gott liebt seine Schäfchen und der Schäfer liebt auch seine Schäfchen und es sind zwei unterschiedliche Formen der Liebe. Ne, der eine ist platonisch und so weiter und so fort. Nein, also das ist wirklich, oh Gott. Nein, aber mit der Liebe, das ist ja so, ne? Liebe ist ja, muss nicht immer, aber kann beides, ne? Aber ich liebe auch Fußball spielen und trotzdem ist es für manche Leute einfach nur, weil die machen es einfach nur, weil es Spaß macht. Die lieben das nicht. Und so ist das auch mit dem Knickknack. So, mein Name ist Tobias Summit, ihr hört die Tobias Summit Rockshow. Jetzt gibt's Paul Stanley und Desmond Child. Paul Stanley hat auch immer über die Liebe gesungen. Ne? I was made for loving you. Und auch hier Knickknack war auch immer dabei. Diese Nummer hier war ein Soundtrack-Stück zu einem Horrorfilm von Wes Craven, Shucker. Und so heißt auch die Nummer, Shucker.

Ronnie James Dio, Caught in the Middle von seinem Solo-Debütalbum Holy Diver. Wobei Ronnie James Dio hat immer sehr viel Wert drauf gelegt, dass es keine Solo-Scheibe war, sondern Dio eine Band. Er hat nur gesagt, ich nenne diese Band nach mir, Dio, weil er vorher auch schon zweimal eine Band hatte. Einmal Rainbow, einmal Black Sabbath. Also er war jedes Mal dabei und ist jedes Mal rausgeflogen. Und da hat er gesagt, die werden mich doch nicht rausschmeißen, wenn die Band sogar nach mir benannt ist. Und er hatte recht. Er hat dann ab und zu mal einen anderen rausgeschmissen. Also zum Beispiel ist ja Vivian Campbell rausgeflogen, aber das war auch, glaube ich, die haben sich wirklich gestritten und dann auch wirklich ganz schlecht übereinander geredet. Ich fand Vivian Campbell wirklich, oder finde auch immer noch, auch bei Def Leppard, ist ein tierischer Gitarrist. Und gerade die erste Dio-Scheibe, Holy Diver, 9 Songs, alle Volltreffer. Ich liebe das. Das ist für mich der Inbegriff des 80er Jahre. Heavy Metal, ohne Schnörkel, ohne Schnickschnack. Ach, mein Name ist Tobias Sammet, die Tobias Sammet Rockshow. Jetzt gibt's Schnickschnack aus den 80ern, aber auch sehr geil. Hier sind Foreigner. Und die Nummer ist ehrlich gesagt, glaube ich, gar nicht aus den 80ern. Ich glaube, das war Anfang der 90er. Keine der ganz großen Foreigner-Nummern mehr, aber trotzdem geil. Hier sind Foreigner mit White Lie.

0: Meist klar und trocken ist es heute Nacht. Höchstens ein paar Wolken an der Küste. Die Tiefstwerte liegen zwischen 18 und 10 Grad. Morgen bleibt sonnig und trocken, nur ab und zu ziehen ein paar Wolken durch. Die Höchstwerte gehen rauf bis 31 Grad. Der Radio Bob rockt Schleswig-Holstein-Verkehr, dann KI jetzt noch genauer. Im Moment ist alles frei auf den Straßen bei uns in Schleswig-Holstein, keine Staus.
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2: Jetzt gibt's Legs Diamond, Walk Away. Ich spiele Bon Jovi, You Give Love a Bad Name. Es gibt Wasp, Mean Man, eine wunderschöne Nummer vom Album The Headless Children. Das war die letzte Platte mit Chris Holmes an der Gitarre bei Wasp. Und er hat so eine unberechenbare Rock'n'Roll-Attitüde in die Band gebracht. Auch wenn es, glaube ich, nicht ganz so leicht war mit ihm. Aber mit Blackie Lawless ist es ja auch nicht immer so leicht, sagen manche Leute, die mit ihm arbeiten. Erstmal gibt's jetzt aber Grave Digger. Chris Boltendahl, der Onkel Reaper, das habe ich damals 1996 das erste Mal benutzt, dieses Wort. Ich hatte das vorher noch nie gehört und jetzt nennen ihn alle den Onkel Reaper. Ja, Chris Boltendahl hat Edguy damals geholfen. Auf der ersten offiziellen Edguy-Platte hat er eine Gastgesangs- oder Sprachrolle übernommen. Chris Boltendahl, geiler Typ, absolutes Original. Hier sind Grave Digger mit The Reaper.

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Das war Lex Diamond mit Walk Away. Mein Name ist Tobias Sammet. Ihr hört die Tobias Sammet Rockshow. Meine Freunde dürfen Tobi zu mir sagen, ihr natürlich auch. Und genauso dürft ihr zu dem Menschen, den ich jetzt den nächsten Song widmen werde, Hans-Jürgen Kürsch, dürft ihr Hansi sagen. Hansi Kürsch, und ihr dürft auch gerne nochmal nachträglich jetzt in das Universum hinausschreien: alles Gute nachträglich zum Geburtstag, Hansi Kürsch, ein guter Freund von mir, Sänger von Blind Guardian, ein großartiger Sänger, ein absolutes Szene-Original, und er ist nicht nur ein tierischer Musiker, sondern er ist echt auch noch so verdammt nett. Ich liebe Hansi. Er hat mir damals als 19-jährigem Sänger geholfen, das Edguy-Album Vainglory Opera, die Chöre dafür, zu arrangieren. Wir kannten uns nicht. Ich habe seine Nummer bekommen, ich habe ihn kontaktiert. Er wusste auch, dass ich ihn kontakten würde, dass ich eine Band habe. Wir haben gesprochen und er hat mir unheimlich viele Tipps gegeben. Danach hat er noch auf 2 Songs auf dem Album Vainglory Opera mitgesungen. Ihr müsst euch das vorstellen, wir, eine komplett unbekannte Band, Hansi Kürsch zu diesem Zeitpunkt schon absoluter Heavy-Metal-Superstar in Deutschland und auch in Japan und Südamerika und Südeuropa. Und wir haben uns später angefreundet, und er hat auch bei Avantasia mitgesungen, 2019 auf dem Album Moonglow. Hansi ist 60 geworden. Alles Gute nachträglich zum 60. Geburtstag, Hansi. Jetzt hat's dich erwischt, aber sei beruhigt. Ich kenne Menschen, die sind sogar noch älter als du, und die sind auch noch tipptopp, makellos, alles tutti paletti. So, jetzt hören wir Hansi Kürsch mit Blind Guardian. Hier ist Imaginations from

Das war Bon Jovi, You Give Love a Bad Name. Und damit das auch der Letzte kapiert und die Leute damals im Radio nicht wegschalten und sofort nach den ersten 12 Sekunden wissen, wie der Song heißt, fängt er auch an direkt mit dem Chorus. 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You give love a bad name. So hieß der Song dann. Und das haben die Plattenfirmen bis heute auch noch immer so irgendwie intus. Die sagen einem das als Musiker immer, don't bore us, bring us to the chorus. Also, don't bore us, bring us to the chorus. Langweil uns nicht, komm zum Punkt. Spiel den Chorus schnell. Und das war früher so das ungeschriebene Gesetz. Nach einer Minute haben die Plattenfirmen immer gesagt, ja, bringt mal nach einer Minute den Chorus. Na, und bei uns hat das nie so richtig geklappt. Bei meinem Songwriting, Edgar und Avantasia, bei uns hat es manchmal irgendwie 2, 3, 4 Minuten gedauert, bis der erste Chorus kam. Wir haben uns da nicht so an die Spielregeln gehalten und deshalb sind wir auch wahrscheinlich nie so erfolgreich geworden wie John Bon Jovi. Gut, liegt vielleicht auch daran, dass der Sänger bei uns scheiße aussieht und viel zu viel labert auf der Bühne und in seinen Radiosendungen. Meine sehr verehrten Damen und Herren, mein Name ist Tobias Sammet, ihr hört die Tobias Sammet Rockshow übrigens von Edgar Avantasia. Jedenfalls haben wir uns da nie so dran gehalten und heutzutage ist es aber noch viel schlimmer geworden im Musikgeschäft. Die Plattenfirmen kommen heutzutage und sagen, ja, so nach 25 bis 30 Sekunden sollte der Chorus kommen. Am besten ist, wenn der Song schon mit dem Chorus anfängt. Und ich finde, man kann das mal probieren und es ist dann auch ganz lustig. Und mir ist es auch sogar bei Creepshow, der ersten Single des letzten Avantasia-Albums, ist mir das auch gelungen und das habe ich auch ohne Kalkül gemacht. Wenn sich das so ergibt, ist ja geil. Aber jetzt ohne Scheiß, das ist doch alles Malen nach Zahlen, genauso wie diese ganzen unsäglichen Masken und dieses Schminke ins Gesicht schmieren. Ey, das können King Diamond, Alice Cooper und Kiss. Aber hört doch auf, jede zweite Band und alles so nach Schema F und leck mich doch am Arsch. Meine Fresse, was war die Zeit schön in den 80ern, als Musiker einfach nur böse geguckt haben und die Eltern schockiert haben. Wie zum Beispiel Blackie Lawless, hier ist Wasp mit Me.

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3: Ich bin Colin Mock. Guten Abend. Millionen Menschen in Europa haben die Sonnenfinsternis bestaunt. Hier bei uns war die Sonne nicht ganz verdeckt, aber zu einem großen Teil. Etwa in Nordspanien haben die Menschen eine totale Sonnenfinsternis gesehen. Dementsprechend gab es in einigen, sonst eher verschlafenen Orten einen richtigen Besucheransturm. Wie umgehen mit dem Niedrigwasser? Da sind sich Verkehrsminister Bilger und Umweltminister Schneider nicht wirklich einig. Bilger findet, die Flüsse müssen ausgebaggert werden, damit Schiffe auch bei Niedrigwasser fahren können. Das kann nicht die Antwort sein, sagt Schneider. Nicht nur beobachten, sondern bei Cyberangriffen und Co. auch zurückschlagen. Das Bundeskabinett hat beschlossen, dass der Verfassungsschutz und der Bundesnachrichtendienst mehr dürfen sollen. Konkret geht es darum, mehr Daten zu sammeln und die Infrastruktur von Angreifern aktiv zu stören. Erstes Gold für Deutschland bei der Schwimm-EM. Johannes Liebmann hat sich über 800 Meter Freistil den Sieg geholt. Hinter ihm kam der nächste Deutsche ins Ziel. Für Sven Schwarz gab's Silber.
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4: Jetzt gibt's hier Magnum Heartbroke and Busted aus dem Jahr 1990 vom Album Goodnight LA. Das war vermeintlich der große Durchbruch für Magnum, aber eigentlich war es der Karriereknick, der auch dafür gesorgt hat, dass sich die Band kurz danach aufgelöst hat. Ich rede gleich drüber. Tragische Geschichte, aber Magnum gibt's immer noch, von daher auch die Platte hat die Karriere nicht kaputt gekriegt. Ich spiele die Strange Ways, Where Are They Now? Ich spiele Great White All Over Now und ich spiele Kingdom Come, ein Song über Viagra, Get Up My Friend. Erstmal gibt's aber Kiss mit Ace Frehley, Rest in Peace. Viel zu früh von uns gegangen, am Gesang, auch von ihm geschrieben. Yes.

Magnum Heartbroke and Busted vom Album Goodnight LA. Aus dem Jahr 1990 produziert von Keith Olsen, nachdem der Vorvorgänger von Roger Taylor von Queen produziert wurde. Also Magnum haben zu der Zeit ganz nach oben ins Regal gegriffen und haben auch wirklich großartige Produktionen abgeliefert. Vigilante, danach Wings of Heaven. Und dann hat die Plattenfirma gesagt, jetzt greifen wir ganz nach den Sternen. Produzent Keith Olsen, absoluter Superstar in den USA zu diesem Zeitpunkt, mit unheimlich viel Einfluss auf die Radiostationen, auf die Musikindustrie, auf MTV, hat gesagt, ich möchte, dass mein Management euch in den USA managt, denn euer UK-Management kriegt das nicht auf die Reihe, ihr kennt den Markt hier nicht. Und Magnum haben gesagt, ey, alles super, sie hatten einen fetten Plattendeal, einen Major-Deal in den USA, und der englische Manager hat gesagt, nee, möchte ich nicht, wir machen das in den USA. Daraufhin hat die amerikanische Plattenfirma gesagt, das könnt ihr nicht hier, dann bringen wir die Platte in den USA gar nicht raus. Und so ist das alles in sich zusammengefallen. Jetzt hatte die Band natürlich bei der erbarmungslosen britischen Presse total verkackt. Also in England hat die Presse gesagt, oh, ihr habt euch da auf den amerikanischen Markt eingeschossen, ihr Verräter, haben die Band verrissen. Und in Amerika, wo diese Platte wahrscheinlich tierisch angekommen wäre, weil sie alles hatte, was der amerikanische Markt verlangt und super geile Songs, ist die Platte nicht rausgekommen. Und dementsprechend, danach ging es steil bergab für Magnum. Sie waren an diesem Scheidepunkt. Sie hätten an dieser Stelle auch den ganz, ganz großen Aerosmith-mäßigen, Guns N' Roses-mäßigen Durchbruch in Amerika schaffen können. Ich finde es tragisch. Aber wenn das passiert wäre, hätte ich wahrscheinlich nie Bob Catley dazu bekommen, bei Avantasia mitzuspielen. Und wir wären wahrscheinlich heute nicht die besten Freunde. Und deshalb bin ich eigentlich froh, dass es so gekommen ist. Und Bob sollte eigentlich auch froh sein. Denn es ist doch schöner, so einen guten Freund zu haben, als irgendwie da so wie Axl Rose durch die Welt zu piepsen. So, also hier sind die Strangeways jetzt erstmal. Where are they?

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Das war ein Kingdom Come mit Get Up My Friend. Mann, Mann, Mann, was haben die für Berater gehabt? Du nennst doch keinen Song Get Up My Friend. Das klingt so ein bisschen wie irgendwie so ein vergeblicher Versuch im Bett irgendwie. Wenn das nicht so richtig läuft, wie du dir das vorstellst. Also, meine Fresse, so nennst du keinen Song. Wenn du als Rock'n'Roll-Star da denkst du irgendwie hier, Mann, Mann, Mann, nach 4 Stunden muss doch endlich mal Schluss sein, aber Mann, Mann, Mann. Naja, so war das damals bei Kingdom Come. Die haben einfach damals, war auch das Viagra-Zeug, glaube ich, noch gar nicht so erfunden und deshalb haben die da solche Songs so mit Voodoo und haben gehofft, dass es halt irgendwie funktioniert. Mein Name ist Tobias Sammet, die Tobias Sammet Rockshow. Jetzt gibt's Great White All Over Now.

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1: Meist klar und trocken ist es heute Nacht. Höchstens ein paar Wolken an der Küste. Die Tiefstwerte liegen zwischen 18 und 10 Grad. Morgen bleibt sonnig und trocken, nur ab und zu ziehen ein paar Wolken durch. Die Höchstwerte gehen rauf bis 31 Grad. Der Radio Bob rockt Schleswig-Holstein-Verkehr, dank KI jetzt noch genauer. Nichts los auf den Straßen, aktuell freie Fahrt.
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2: Jetzt spiele ich Survivor, Is This Love? Ich spiele Ingwie Malmsteen, Making Love. Ich spiele Aerosmith, Taste of India. Da muss ich immer an Rock am Ring 1997, glaube ich, denken. Da war ich bei Rock am Ring als Gast. Ich war zweimal in meinem Leben bei Rock am Ring. Einmal habe ich mit meiner Band da gespielt und einmal war ich dort als Zuschauer im Pulk. Ich rede gleich drüber. Es war eine sehr schöne Zeit. Erstmal fangen wir an mit Danger, Danger, Under the Gun.

Uriah Heep, Wake the Sleeper, einer der besten Schlagzeuger aller Zeiten, mit denen ich jemals gearbeitet habe, Russell Gilbrook. Das ist eine absolute Maschine. Der liebt das Schlagzeugspiel, aber wenn du ihm zuschaust, wie er auf dieses Ding einprügelt, dann denkt man, oh, der hasst das Instrument aber trotzdem. Weil der haut da drauf, das ist unglaublich, er hat eine Energie, einen Dampf. Ich habe ihn mit Edguy kennengelernt. Als wir mit Edguy auf einem Festival spielten, hat vor uns Uriah Heep gespielt und da habe ich gedacht, was für eine Urgewalt. Und dann habe ich ihn kennengelernt und dann hat er auf dem Mystery of Time Album von Avantasia getrommelt. Tierischer Schlagzeuger. Mein Name ist Tobias Summit, Early Tobias Summit Rockshow. Jetzt spiele ich Aerosmith und die habe ich das erste Mal live gesehen in 1997 bei Rock am Ring. Da war ich als Gast da und das war eine sehr schöne Zeit. Ich wollte Kiss sehen, da waren noch die Ärzte und Aerosmith waren auch da. Ich war in der dritten oder vierten Reihe, hab denen zugejubelt und so. Und 10 Jahre später, 2007, waren wir mit Aerosmith auf Tour, mit Edguy. Das muss man sich mal vorstellen, was in diesen 10 Jahren so passiert ist. Und 1997 war noch das Allerlustigste, hat Felix Bohnke als Security, der Schlagzeuger von Edguy, mein Kollege bei Avantasia und Edguy, als Security auf dem Rock am Ring gearbeitet. Da haben sie den Bock zum Gärtner gemacht. Der und Sicherheit. Ey, ohne Scheiß, zu der Zeit, der hat gesoffen wie ein Loch und den stellen sie dann hin, der soll dann den jungen Menschen irgendwie das Haschisch wegnehmen. Das und wegwerfen. Was meinst du, er ist da nachher irgendwie mit 48 Kilo Haschisch rausgegangen? Der hat das doch nicht weggeschmissen, der ist doch nicht bescheuert. Mann. Hier ist Aerosmith jetzt auf jeden Fall. Apropos Haschisch, hier ist Taste of India.

Survivor Is This Love. Mein Name ist Tobias Sammet, ihr hört die Tobias Sammet Rockshow. Jetzt gibt's Yngwie Malmsteen, der hat gerade in Wacken gespielt und irgendeiner hat gesagt, es war gut, es wäre aber noch besser gewesen, wenn er einen professionellen Soundmann und einen Sänger und einen Songwriter und so ein paar Leute vielleicht noch mitgenommen hätte, die auch irgendwas zu sagen haben. Das ist bei uns Egomanen immer sehr schwierig. Ne? Wenn man niemanden reinreden lässt, dann wird das eine sehr, sehr einseitig gefärbte Angelegenheit. Und bei manchen funktioniert's, ne? Bei mir und bei Yngwie Malmsteen. Ey, ohne Scheiß, das ist eine Legende. Ich finde Yngwie Malmsteen super. Und es würden auch nicht so viele Musiker am Bühnenrand und vor der Bühne stehen, wenn der nicht so wäre, wie er wäre. Er ist ein bisschen kompliziert, glaube ich. Aber es ist halt Yngwie Malmsteen. Er spielt wie Paganini. Und mein Gott, die Sänger, die sind halt so dabei oder halt auch nicht. Scheißegal, Hauptsache er steht auf der Bühne, hat 48.000 Marshall Cabinets da stehen und Boxen. Und ab geht die Luzi. Hier ist Yngwie Malmsteen, Making Love.

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1: Ich bin Colin Mock. Guten Abend. Millionen Menschen haben sich hier bei uns und in anderen Teilen Europas die Sonnenfinsternis angeschaut. Etwa auf Mallorca ist die Sonne für ein paar Sekunden sogar komplett verschwunden. Viele Touristen sind extra dafür angereist. Bei uns gibt's die nächste totale Sonnenfinsternis übrigens 2081. Das Niedrigwasser stellt die Wirtschaft vor neue Herausforderungen. Umweltminister Schneider und Verkehrsminister Bilger haben dabei unterschiedliche Ansichten, wie man mit dem Problem umgehen sollte. Schneider ist für einen Rückbau von Kanälen hin zu natürlichen Flüssen. Bilger schlägt dagegen vor, die Wasserstraßen auszubauen. Handys von Angreifern manipulieren und mehr Daten sammeln. Verfassungsschutz und Bundesnachrichtendienst sollen künftig deutlich mehr dürfen als bisher. Das Bundeskabinett hat eine Reform beschlossen, um künftig auf Sicherheitsbedrohungen besser reagieren zu können. Der Einsatz von KI wird in vielen Unternehmen zu sinkenden Löhnen führen, vor allem bei Berufseinsteigern. Davon geht in einer Umfrage für das IFO-Institut jede zweite Firma aus. Beschäftigte mit Uni-Abschluss und Berufserfahrung können dagegen wohl eher auf bessere Bezahlung hoffen.
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2: Jetzt gibt's Hard Wait for an Answer. Ich spiele Vicious Rumors, You Only Live Twice. Das ist eine Nummer, die hat mich sehr beeindruckt und auch beeinflusst, um hier den Song zu schreiben für Edguy, Misguiding Your Life. 1995 habe ich den geschrieben. Einer der ersten Edguy-Songs, die ich geschrieben habe, die nachher auch auf einem Album landeten. Und der ist extrem beeinflusst von Vicious Rumors. Wisst ihr was? Den spiele ich jetzt mal. Den spiele ich jetzt mal gleich und dann hören wir die mal im Vergleich. Da könnt ihr mal hören, wie das beeinflusst ist. Und dann gibt es noch Fate's Warning, aber erstmal gibt es Journey, Trial by Fire.

Das war Vicious Rumors, You Only Live Twice. Anfang der 90er habe ich damals im Radio gehört als 13-jähriger Junge und fand's tierisch. Ich war großer Fan von Vicious Rumors, auch von deren Sänger Carl Albert. Und ich hätte den auch sicher mal für Avantasia gefragt, wenn er nicht diesen tragischen, tödlichen Autounfall in den 90ern gehabt hätte. Unvergessen, was für ein Sänger. Und wie gesagt, diese Band Vicious Rumors hat mich extrem beeinflusst. Und ich glaube, das erste Edgar-Album, Savage Poetry, ich glaube, als ich das geschrieben habe, habe ich auch wirklich so, ich steckte da recht tief in diesem US-Power-Metal drin. So Liege Lord und Titan Force und auch ein bisschen Halloween, Keeper of the Seven Keys und aber auch Vicious Rumors. Und diese Nummer, You Only Live Twice, ich glaube, dass diese Nummer, die ich jetzt spiele, von Edguy beeinflusst hat. Eine der ersten Edguy-Nummern, die ich jemals schrieb, vom Album The Savage Poetry, hier ist Misguiding Your Life.

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Das waren Hard mit Wait for an Answer. Mein Name ist Tobias Sammet. Ihr hört die Tobias Sammet Rockshow. Ich sage das im Radio hier. Viele Leute sagen, der sagt das so oft, der hört seinen Namen sehr gern. Ja, das stimmt. Aber ich könnte den ja auch zu Hause irgendwie einfach so vor mich hin sagen, würde ich den ja auch hören. Ich soll das hier im Radio tatsächlich recht oft machen, falls sich Leute dazuschalten. Ja, die sitzen irgendwo im Auto, auf der Autobahn und ist alles immer, es ist Nacht und dunkel und so und dann fahren die und immer wieder weiter fahren die und fahren es eine langweilige Fahrt rein und sagen die, Mensch, mach ich mal das Radio an. Dann haben die das Radio und zack, denken die erst, was ist das für eine Scheiße und papp. Dann sind sie plötzlich und denken, oh, das ist aber geile Musik, was ist denn das? Das möchte ich gerne öfter hören. Und dann hören die meinen Namen und Radio Bob und so und dann, darum sage ich meinen Namen. Das hat nichts mit Selbstdarstellung zu tun, das ist einfach eine gute Tat und einfach gut für die Menschheit und für den guten Musikgeschmack und für die armen Menschen auf der Autobahn, die vorher Radio FF, was weiß ich, gehört haben. Ja, und dann hierher schalten und sagen, Mensch, das ist ja doch nicht so schlecht, das Leben. So, was haben wir denn jetzt hier? Jetzt gibt's Fate's Warning, Point of View.

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1: Meist klar und trocken ist es heute Nacht. Höchstens ein paar Wolken an der Küste. Die Tiefstwerte liegen zwischen 18 und 10 Grad. Morgen bleibt sonnig und trocken, nur ab und zu ziehen ein paar Wolken durch. Die Höchstwerte gehen rauf bis 31 Grad. Der Radio Bob rockt Schleswig-Holstein-Verkehr, dank KI jetzt noch genauer. Auf der A24 Schwerin-Hamburg, Achtung, in Höhe Hamburg-Jenfeld sind Leute auf der Fahrbahn.
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2: Auf geht's, Endspurt. Es gibt noch Queensryche, Another Rainy Night Without You. Ich spiele Van Halen, Why Can't This Be Love? Es gibt Twisted Sister, The Kids Are Back. Und wir fangen an mit Shinedown. Eine Nummer, die würde ich gar nicht kennen, wenn sie nicht unser Edguy und Avantasia Sound Engineer Achim Köhler beim Soundcheck und beim Einmessen der Anlage mittags vor dem Konzert bis zum Erbrechen gespielt hätte. Auf irgendeiner US-Tour hat er das Ding rauf und runter laufen lassen. Ich habe irgendwann gedacht, Achim, jetzt nervt's aber langsam mit diesem Shinedown. Devour, bla bla, Finest Hour. Aber ich muss ganz ehrlich sagen, es ist trotzdem eine geile Nummer. Und jetzt spiele ich es in Gedenken an die guten US-Touren mit Edguy damals und an Achim Köhler, unseren Soundmann. Hier ist Shinedown mit Devour.

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Diese Stimme kennt ihr, oder? Der war gerade auf Tour. Jeff Tate, das war ein Queensryche mit Another Rainy Night Without You. Mein Freund Jeff Tate und ich habe gerade irgendwo haben die gespielt zusammen mit Eric Martin, einem weiteren Freund von mir. Viele Leute sagen ja, Toby Summit hat überhaupt keine Freunde, weil den mag keiner. Das stimmt aber nicht. Ich habe tatsächlich wenige natürliche Freunde, auch wenige natürliche Fressfeinde. Außer jetzt zum Beispiel, sagen wir mal, das Leistenkrokodil. Aber wir halten uns für gewöhnlich nicht in der gleichen Gegend auf, das Leistenkrokodil und ich. Und deshalb habe ich kaum natürliche Fressfeinde für den örtlichen Tauben hier Sperber oder den Rotmilan bin ich zu groß. Die haben gute Augen, die sehen das aus der Luft und so weiter und so fort. Und auch wenn ich im Garten bei der Gartenarbeit manchmal vielleicht aus der Vogelperspektive an ein Meerschweinchen erinnern könnte, trotzdem sagt da der Rotmilan, nein, das mache ich nicht. Und was wollte ich jetzt sagen? Natürliche Freunde. Ach so, ja, ich habe Freunde, weil ich bezahle die ja bei Avantasia. Also na, sonst würde ja natürlich mich keiner mit der Beißzange anfassen, aber die sagen, Mensch Tobi, dann bin ich mit dir befreundet, aber die Rechnung musst du jetzt bitte bis morgen überweisen. Und Eric Martin und Jeff Tate, Eric Martin von Mr. Big, Jeff Tate von Queensryche, das sind meine Freunde, Avantasia-Kollegen und die sind gerade zusammen auf Tour. Guckt mal vorbei, die freuen sich, wenn es noch Tickets gibt. Hab jetzt gerade wieder irgendwo, waren sie in Glasgow, letzte Woche. Mensch, so, was spielen wir denn jetzt hier? Was haben wir denn jetzt hier? Komm, Twisted Sister, the kids are back.

Das war Van Halen mit Why Can't This Be Love. Wunderschöne Nummer mit einem ikonischen Keyboard-Riff. Ich wünsche, ich hätte das geschrieben. Nicht nur, weil es über 12 Millionen Einheiten verkauft hat. Oder ich glaube, über 10 Millionen in den USA und oder über 12 Millionen in den USA. Ich weiß nicht, auf jeden Fall weltweit bestimmt 20, 25, 30 Millionen. Also sagen wir mal, der Sammy Hagar ist auf jeden Fall ein gemachter Mann. Und jetzt habe ich den Faden verloren. Ach so, und weil es halt ein geiler Song ist. Und weil ich Keyboard-Musik wahnsinnig mag. Also viele Leute sagen ja, im Heavy Metal am Keyboard ist nichts zu suchen. Das sehe ich komplett anders. Metal Operas voll von Keyboards, auch die frühen Edguy-Sachen, Vainglory Opera, Theater of Salvation, das sind alles eindeutige Metal-Platten, die haben Keyboards. Stratovarius, das ist halt geil. Und sowieso die 80er-Sachen, Ozzy Osbourne, Dio, Black Sabbath, da sind in den 80ern einfach überall Keyboards dabei gewesen. Und für mich ist das ganz wichtig. So, und deshalb liebe ich auch diese Band Van Halen, vor allem das Album 5150, auch wenn da David Lee Roth nicht mehr am Start war. War eine geile Platte, eine schöne Keyboard-Platte. So, und jetzt war's das für heute schon wieder. Meine sehr verehrten Damen und Herren, ja, bleibt sauber. Wir hören uns nächsten Mittwochabend von 21 Uhr bis 0 Uhr, wenn ihr nichts vorhabt. Ich freue mich drauf, ich gehe jetzt ins Bett und was haben wir hier noch liegen? Hier, komm, Harum Scarum, Don't Give Your Heart Away.

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1: Gucken wir mal zurück an die Anfänge. Bryan Adams ist der geborene Songwriter und das zeigt sich auch schon in seiner Jugend im zarten Alter von 16 Jahren. Er macht der junge Musiker, der Fan ist von Größen wie David Bowie, Led Zeppelin. Er macht seine ersten Gehversuche im Songwriting für andere Leute und da kriegt er sogar Geld für. Er kriegt seinen ersten Check für seine Auftragsarbeit und da guckt er nicht schlecht, dass das wirklich funktioniert.
2: I started to do sessions when I was about 16. One day I got a job doing something, I can't remember what it was, but a check came home one day through the mailbox. It was $500. And I went to my brother. I said, look, someone sent me $500. He says, good. You can pay the rent and we can have dinner.
3: Genau, also er zeigt diesen Check stolz seinem Bruder, mit dem er damals in eher bescheidenen Verhältnissen zusammenwohnt. Und der antwortet einfach nur pragmatisch, ja super, dann kannst du ja jetzt die Miete zahlen und wir können vielleicht auch mal was zu Abend essen gehen.
1: Oh Gott.
3: Bisschen traurig klingt schon,
1: ja. Das stimmt.

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1: Bei so einem Stück wie jetzt My Mother Told Me ist es so, du hast einen Strophenpart und dann irgendwie einen Hauptpart, Refrainpart und so. Aber die Leute haben damals, ich sag mal vor 900 oder 1000 Jahren, ja nicht in Strophe und Refrain und Bridge oder Solopart gedacht. Das können wir dann machen. Also wir können uns dann überlegen, welcher Teil kommt denn wie und wann vor allem. Und wie wollen wir das singen? Was wollen wir dazu spielen? Und wir haben uns dann die Arbeit gemacht, tatsächlich drumherum einen richtigen eigenen Song zu kreieren, den es so musikalisch in der Form ja gar nicht gibt. Das Einzige, was übrig geblieben ist, ist quasi die Gesangsmelodie, die da drin steckt, im Refrain. Der ganze Rest, den haben wir drumherum gebastelt. Wir haben es gewagt, den Text aus dem Original zu benutzen für die Strophen, also wirklich den altnordischen Text. Und da kommt wieder Alea ins Spiel, der nicht locker gelassen hat und sich eine Muttersprachlerin gesucht hat, die des Altnordischen mächtig ist, also das, was man heutzutage in ähnlicher Form noch irgendwo auf Island hört. Und der hat mit ihr geübt, bis er diese ganzen Wörter, das hat jedes Mal geklungen, als wären wir direkt in Mordor gelandet. Also es war wirklich kurios.
2: Ja. Hat dann auch so Sprachaufnahmen von dem Text gekriegt und so. Und sie hat das dann auch so bedeutungsschwanger vorgetragen. Und es war halt, als wären wir gerade verflucht worden.
1: Ja. Als hätte so eine isländische Hexe uns einfach den schlimmsten Fluch an den Kopf geworfen.
2: Seitdem habe ich hier unten so eine Warze, aber das war's wert.
3: Das war's wert.
1: Aber da muss man ein großes Lob auch an Alea und vor allem auch seine sprachliche Hilfe da mal aussprechen. Das hat er wirklich toll gemacht. Da hat er sich richtig Arbeit gemacht. Das macht er auch öfter, wenn wir fremdsprachliche Songs haben, dass der sich da richtig reinfuchst. Und die Strophen klingen auch wirklich toll. Also das klingt kraftvoll, das klingt archaisch. Und da haben wir in den Strophen auch wirklich ganz viel altes Instrumentarium benutzt.

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6: Ich bin Colin Mock. Millionen Menschen haben sich hier bei uns und in anderen Teilen Europas die Sonnenfinsternis angeschaut. Etwa auf Mallorca ist die Sonne für ein paar Sekunden sogar komplett verschwunden. Viele Touristen sind extra dafür angereist. Bei uns gibt's die nächste totale Sonnenfinsternis übrigens 2081. Wie umgehen mit dem Niedrigwasser? Da sind sich Verkehrsminister Bilger und Umweltminister Schneider nicht wirklich einig. Bilger findet, die Flüsse müssen ausgebaggert werden, damit Schiffe auch bei Niedrigwasser fahren können. Das kann nicht die Antwort sein, sagt Schneider. Nicht nur beobachten, sondern bei Cyberangriffen und Co. auch zurückschlagen. Das Bundeskabinett hat beschlossen, dass der Verfassungsschutz und der Bundesnachrichtendienst mehr dürfen sollen. Konkret geht es darum, mehr Daten zu sammeln und die Infrastruktur von Angreifern aktiv zu stören. Als erst vierter Verein in der Geschichte hat Paris Saint-Germain den UEFA Supercup verteidigt. 2:1 stand es am Ende für den Champions-League-Sieger gegen den Gewinner der Europa League Aston Villa. Vor PSG holten nur Real Madrid, die AC Mailand und Ajax Amsterdam zweimal hintereinander den Titel.
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1: Ladies and gentlemen, please welcome from Montreal, Quebec, Simple Plan.
2: Die Herkunft des Bandnamens ist unklar, die Musiker selbst witzeln darüber hinweg. Auf jeden Fall ist Simple Plan simpel und einprägsam. Die kanadische Band aus Montreal wurde 1999 gegründet und ist spätestens seit ihrem Auftritt bei der Abschlussfeier der Olympischen Winterspiele 2010 in Vancouver auch bei uns ein Begriff.

0: Die vier Musiker um den Franco-Kanadier Pierre Bouvier untermauerten ihren Erfolg mit der im Juni 2011 veröffentlichten vierten Studio-LP.
1: Hey, what's up? We are Simple Plan and we're very glad that you guys are loving our music. Thank you so much for your support.
2: Thank you.
3: Oi.
1: And our new album, Get Your Heart On, we worked very hard on it and we're very happy that you like it. So make sure you check it out and we'll see you on tour very soon.
0: Get Your Heart On hielt sich 7 Wochen lang in den Top 10 der deutschen Albumcharts. In Kanada erreichte das Album Platz 2. Ihr handgemachter Poprock geht ins Ohr. Auch von den Kinoleinwänden tönen ihre Songs. Für Filme wie Scooby-Doo oder Freaky Friday verwendeten die Macher einige Songs der Gruppe. Oft und gern gesehene Gäste sind Simple Plan auch auf den Bühnen der großen Festivals wie etwa Rock am Ring.
4: This song is called When I'm Gone, and I want you guys to sing it with me. But first, hands up.
0: Bekannt sind Simple Plan auch für ihre Gastlichkeit. Immer wieder kommen befreundete Kolleginnen und Kollegen zum Singen vorbei. Eines dieser Duette gab es als Vorab-Single zum Album 2011. Hier sind Simple Plan featuring Natasha Bedingfield und Jetlag.

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2: In der langen Geschichte von Rock und Pop gibt es zwei Gitarristen, an denen sich bis heute ganze Musikergenerationen messen, Jimi Hendrix und Eric Clapton. Während Hendrix 1970 starb, hat Clapton sein filigranes Gitarrenspiel immer mehr verfeinert. Seine Karriere begann inmitten der Beat-Ära 1963. Der in der englischen Provinz geborene und aufgewachsene Clapton spielte zunächst puren Blues in einer Band, zu der auch Rolling Stones Gründer Brian Jones gehört. Claptons nächste Station waren die Yardbirds, die bis heute als erste Hardrock-Band der Rockgeschichte eingeordnet werden. Die Yardbirds veröffentlichten, das war damals neu und einzigartig, eine Live-LP als Debütalbum. Sie begleiteten den Bluesmusiker Sonny Boy Williamson. Auch die zweite LP war eine Live-Aufnahme. Sie wurde mitgeschnitten im Londoner Craw Daddy Club.
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Bei allem Erfolg 1965 verließ Clapton die Yardbirds, angewidert vom zunehmend kommerziellen Stil der Gruppe. Und das sind die Yardbirds, Feuer Love aus dem Jahr 1965.

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4: Ich bin Colin Mock. Millionen Menschen in Europa haben die Sonnenfinsternis bestaunt. Hier bei uns war die Sonne nicht ganz verdeckt, aber zu einem großen Teil. Etwa in Nordspanien haben die Menschen eine totale Sonnenfinsternis gesehen. Dementsprechend gab es in einigen, sonst eher verschlafenen Orten einen richtigen Besucheransturm. Handys von Angreifern manipulieren und mehr Daten sammeln. Verfassungsschutz und Bundesnachrichtendienst sollen künftig deutlich mehr dürfen als bisher. Das Bundeskabinett hat eine Reform beschlossen, um künftig auf Sicherheitsbedrohungen besser reagieren zu können. Viele Deutsche trauen sich nicht, offen mit ihrem Arzt zu sprechen. Das geht aus einer Barmer Umfrage hervor. Fast ein Fünftel hat beim Arzt schon mal Probleme aus Scham oder Misstrauen verschwiegen. Demnach machen das vor allem Frauen und jüngere Menschen. Nach der Champions League hat Paris Saint-Germain auch den UEFA Supercup-Titel verteidigt. Im Duell mit Europa-League-Gewinner Aston Villa setzten sich die Franzosen mit 2:1 durch. PSG ist erst der vierte Verein, der den Supercup zweimal hintereinander geholt hat.
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